0: tauscht die Haustiere entlang aus Sporschenhaufen, sagt meine Frau. 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Was? 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
1: Einen schönen guten Morgen am Dienstag. Wir schreiben den 22. September. Ich bin Elisabeth Berger. Es ist 6.30 Uhr, Punkt 6:30 und für uns geht's natürlich wie immer gut informiert gemeinsam in diesen neuen Tag.
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2: Guten Morgen, ich bin Gunde Bichler. Staatspräsident Sergio Mattarella ist gegen die Pläne der Regierung, was die Zahl ausländischer Schüler in den Klassen angeht. Er sagt, die Schule sei die beste und effizienteste Möglichkeit für Integration. Das hat der Staatspräsident in einer Rede zur Eröffnung des Schuljahres in Amatrice betont. Am Grödner Joch läuft ab heute eine Testphase für die Verkehrsberuhigung. Verkehrsteilnehmer werden befragt, Autos und Motorräder gezählt, außerdem Daten von Navis und Mobilfunk ausgewertet. Ziel ist es, den Verkehr auf den Dolomitenpässen einzudämmen. Aus dem Überetsch werden immer wieder Autoeinbrüche gemeldet, zuletzt vor allem in Kaltern und Tramin. Auf den Parkplätzen Altenburg und Rastenbach-Klamm sind Autoscheiben eingeschlagen und Wertgegenstände aus Autos gestohlen worden. Das Interesse am Beruf Dentalhygieniker wächst. Der Studiengang an der Fachhochschule Claudiana in Bozen ist voll belegt. 38 Kandidatinnen und Kandidaten haben sich für die Aufnahmeprüfung angemeldet. 20 haben einen Studienplatz bekommen. In München hat es am Oktoberfest einen Unfall mit einem Fahrgeschäft gegeben, einem sogenannten Freefall-Turm. Ein Mann ist ums Leben gekommen. Der Mitarbeiter hatte sich in einem Bereich aufgehalten, in dem er nicht hätte sein dürfen, heißt es vom Betreiber.
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1: Verbreitet sonnig wird's heute am Dienstag. Ein Hochdruckgebiet dreht sich nach Mitteleuropa aus und verstärkt sich. Im ganzen Land scheint die Sonne, der Himmel der zeigt sich meist wolkenlos. In vielen Tälern weht noch einmal Nordföhn. Am Nachmittag steigen die Temperaturen auf 22 Grad im Wipptal und bis zu 26 Grad im Ätschtal und Unterland. Jetzt zum Aufstehen um kurz nach 6:30, 12 Grad aktuell in Bozen. In allen anderen Gemeinden fast sind wir im einstelligen Bereich. 2 Grad im Pfälders, Bredau ebenfalls 2 Grad. 9 in Sarrendein, 6 Grad aktuell in St. Valentin auf der Heide. Deutschnofen meldet 8 Grad, Brixen 7, Ambrenner 4 und 3 Grad in Bruneck. Nach Auflösung von örtlichem Hochnebel scheint auch morgen am Mittwoch verbreitet die Sonne, der Föhn, der flaut ab. Der Donnerstag beginnt sonnig, am Nachmittag nehmen die Wolken zu mit örtlichen Schauern am Alpenhauptkamm. Gleichzeitig frischt Nordföhn auf. Am Freitag stellt sich verbreitet sonniges Wetter ein, es bleibt schwach föhnig. Und der Samstag, der bringt strahlenden Sonnenschein mit Höchstwerten bis zu 25 Grad.
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1: Es ist 6.33 Uhr. Aktuell sieht es gut aus auf Südtirols Straßen. Es werden uns keine Verzögerungen gemeldet. Ein paar Hinweise gibt es aber trotzdem. Noch bis Freitag auf der Brennerstadtstraße bei Klausen gibt es eine Einbahnregelung wegen der Sanierung der Fußgänger-Radunterführung. Auf der Brennerstadtstraße bis Samstag zwischen Auer und Brandzoll finden abschnittsweise Einbahnregelungen statt wegen Asphaltierungsarbeiten. Und bis nächsten Dienstag, also noch eine Woche lang in Sulden. Bei Sulden gibt es zeitweilige Sperren mit Wartezeiten bis zu 20 Minuten von 7.30 Uhr bis 12 Uhr und von 13 bis 17 Uhr wegen Holzschlägerungsarbeiten. Und im Abschnitt Kaltern-Eichholz bis Mittwoch bei Unterplanitzing Einbahnregelung wegen Asphaltierungsarbeiten. Allen unterwegs, gute und sichere Fahrt!
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auf. Der 22. September mit Radio Holiday, heute am Dienstag. Schönen guten Morgen. 100 Tage übrigens dauert's noch, dann ist schon wieder Silvester. So langsam kann man sich also schon wieder mal die Frage stellen, ja, was machen wir denn heuer zu Silvester? Eventuell schon die Feier planen, man kann ja bekanntlich nie früh genug planen.

0: in Shanghai. Und Teilnehmende und Expertinnen und Experten, Delegationen und Zuschauende dort willkommen zu heißen. Austragungsort der World Skills Shanghai 2026. Vom 22. bis 27. September wird das nationale Ausstellungs- und Kongresszentrum in Shanghai sein. Der World Skills Wettbewerb ist der weltweit größte internationale Berufswettbewerb, der junge Menschen, Vertreter der Industrie, des Bildungswesens und der Politik aus aller Welt zusammenbringt, um die technische und berufliche Bildung voranzubringen. Mit dabei auch 15 junge Südtirolerinnen und Südtiroler in insgesamt 13 verschiedenen Berufen.
1: Ich bin die Vera aus Feldurns und ich trete in Shanghai für den Beruf Digital Construction, also digitales Bauen, an.
2: Ich bin Jana Meyer, bin 19 Jahre alt und komme von Sarental und habe die Ausbildung in Rötenstein gemacht und trete 2026 bei WorldSkills in Shanghai als Landschaftsgärtnerin an.
3: Ich bin der Maximilian von Ferrari, ich komme aus Kaltern und ich trete mit dem Teamkollegen Matthias Cialandron im Beruf Robot Systems Integration an.
4: Hallo, ich bin der Matthias und komme aus Bruneck und trete in Shanghai im Beruf Robot Systems Integration an.
5: Ich bin Emanuela Kerschbaumer, ich bin 20 Jahre alt und komme aus Feldurns. Ich trete in Shanghai als Landschaftsgärtnerin an.
6: Ich bin der Felix Lacher, komme aus Meran und trete in Shanghai als Rezeptionist an.
7: Ich bin der Fabian Stolzrechner, ich komme von St. Jakob in Arntal und ich trete als Kfz-Mechatroniker bei den World Skills in Shanghai an.
0: Diesen 7 und den 8 weiteren Teilnehmenden aus Südtirol drücken wir fleißig von zu Hause aus die Daumen. Heute findet in Shanghai die Eröffnungszeremonie statt. Mittwoch, Donnerstag und Freitag stehen die Wettbewerbstage auf dem Programm und die Abschlusszeremonie der World Skills 2026 gibt's dann am Samstag.
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2: Grödner Joch, Autos werden gezählt und Verkehrsteilnehmer befragt. Ausländerkinder in Schulklassen, Staatspräsident ist gegen Pläne der Regierung. Und es wird wieder herrlich sonnig. Ich bin Gunde Bichler, guten Morgen.
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2: Am Grödner Joch startet das Land heute eine Testphase zur Verkehrsberuhigung. 10 Tage lang werden digitale Systeme getestet und Verkehrsteilnehmer befragt. Auf einem Online-Portal können Freiwillige ihre Durchfahrt registrieren und einen Fragebogen ausfüllen. Außerdem werden am Grödner Joch Verkehrsteilnehmer befragt, zudem Hotels und Gastbetriebe. Die gesammelten Informationen werden ergänzt mit Daten aus Navigationsdiensten, Mobilfunk, Aufstiegsanlagen und Bussen. Damit wird der Verkehrsfluss analysiert. Ziel ist es, den Verkehr auf den Passstraßen in den Dolomiten einzuschränken. Staatspräsident Sergio Mattarella hat offenbar Bedenken, was die Pläne der Regierung angeht zur Begrenzung von ausländischen Schülern in Klassen. Bei der Eröffnung des Schuljahres in Amatrice hat er gesagt, dass die Schule offen sei für alle. So stehe es in der Verfassung.
3: La scuola prepara tutti, è aperta a tutti. Così dispone l'articolo 34 della Costituzione.
2: Mattarella hat auch betont, dass die Schule die effizienteste Möglichkeit sei für die Integration. Schüler müsse vereinen statt zerreißen. Sie müsse dazu beitragen, dass keine Ghettos entstehen und keine Hürden aufgebaut werden. Und sie müsse Beziehungen aufbauen und das Vertrauen der Familien gewinnen, sagte der Staatspräsident. Immer wieder werden Autoeinbrüche gemeldet, diesmal vor allem im Überetsch. In Kaltern und Tramin etwa sind die Parkplätze bei der Rastenbachklamm und in Altenburg betroffen, aber auch der Zugang zum Frühlingstal. Fensterscheiben der Autos wurden eingeschlagen und Wertgegenstände gestohlen. Unterdessen melden die Karabiniere eine Anzeige gegen 3 Personen. Bei einer Kontrolle haben die Beamten eine Geldtasche sichergestellt, die kurz zuvor aus dem Auto eines Touristen aus Deutschland bei der Rastenbachklamm gestohlen worden ist. Im Rahmen der Europäischen Mobilitätswoche wird in vielen Städten geradelt, in Bruneck etwa. Da sind am Wochenende Kinder, Jugendliche und Erwachsene zusammengekommen zur Fahrradlichterparade. Zusammen mit Südtirolmobil und Tourismusverein Bruneck hat die Stadt zum Kinderfest samt Lichterparade mit dem Fahrrad eingeladen. Es gab Sicherheitstipps der Polizei, einen Parcours für Fahrräder und schließlich die Radlnacht. 500 Radler sind gezählt worden. US-Präsident Trump wird im eigenen Land immer unbeliebter. Nur knapp 1/3 der Amerikaner ist mit seiner Arbeit zufrieden. Grund sind die hohen Benzin- und Dieselpreise durch den Iran-Krieg. Die Lebenshaltungskosten gelten als wahlentscheidendes Thema für die Zwischenwahlen am 3. November. Laut aktuellen Umfragen liegen die Demokraten vorn. Wenn die Republikaner die Mehrheit bei den Kongresswahlen verlieren, wird das Regieren für Trump immer schwieriger. Und der nächste schöne und sonnige Spätsommertag steht in den Startlöchern. Gleich hören Sie mehr zum Wetter.
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4: Weiter geht's mit dem Prachtwetter im September. Auch heute scheint die Sonne in Südtirol von früh bis spät. Wolken haben bei dem kräftigen Föhn keine Chance. Er lässt zusammen mit der Sonne die Temperaturen wieder kräftig ansteigen. Bis zum Nachmittag werden es 19 bis 26 Grad. Jetzt zum Start in den neuen Tag ist es deutlich frischer, sogar Minusgrade haben wir. In Sechsten zeigt das Thermometer auf minus 2 Grad. In Bozen hat es 13, in Meran und Brixen 8, in Bruneck 3 und in Wolkenstein 4 Grad. Morgen Mittwoch geht es weiter mit viel Sonnenschein. Der Föhn lässt wieder nach.
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5: Einen schönen guten Morgen wünscht Renate Stauder aus der Landesverkehrsmeldezentrale. Von der Brenner Autobahn und von den anderen Hauptstraßen Südtirols liegen uns momentan keine Störungsmeldungen vor. Gute Fahrt!
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8: Einen schönen guten Morgen. Ich bin Lisa Bipperger und für uns geht's in den Dienstag heute am 22. September. 3 Minuten nach, dann ist es 7 Uhr und der Start in den Dienstag, der sieht für uns heute so aus. Es gibt Musik aus Südtirol. Schönen guten Morgen.
9: Ich bin der Jackson von Timebreak und ich wünsche euch ganz viel Spaß mit den Sailors.
10: Oui,

0: Eine Kollaboration, die man so nicht unbedingt kommen sehen konnte. Für seine neue Single In- und Auswendig hat sich Mako und The Chainsmokers zusammengetan. Das Grammy-prämierte US-Duo war bereits seit Nachts wach Fan von Mako und hielt den Wunsch nach einer Zusammenarbeit über mehrere Jahre am Leben, bis es schließlich zum gemeinsamen Studiotreffen in Los Angeles kam. Ihre schwebende elektronische Handschrift trifft nun auf den gewohnt lässigen Sound des Berliner Musikers und gibt dem Song eine große, fast schwerelose Atmosphäre.
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0: Die Free Spirits machen sich auf den Weg mit uns in den neuen Tag. Schönen guten Morgen um 10 nach 7 mit Radio Holiday am Dienstag. Bruneck bei Nacht. Wie viel Licht braucht die Stadt? Dieser Frage widmet sich die Stadtgemeinde Bruneck heute Abend im Rahmen des Klimamonats. Was hinter der Veranstaltung steckt und worauf dabei der Fokus gelegt wird, erklärt Elisabeth Moser, Leiterin des Klima- und Energieteams der Stadtgemeinde Bruneck.
1: Der Direktor vom Naturmuseum Südtirol, David Gruber, wird über die sogenannte dunkle Seite des Lichts sprechen. Es geht um die nächtliche Beleuchtung, die was eigentlich Sicherheit und Modernität signalisiert, aber leider sich negativ auf Pflanzen und Tiere auswirkt und auch die menschliche Gesundheit, was darunter leidet. In dem Vortrag werden wir auf die Ursachen und Problematiken von der Lichtverschmutzung eingehen und schauen, wie da die Situation in Südtirol ist und wie man sogar mit weniger Licht besser sehen kann. Im zweiten Teil präsentiert noch die Astrophysikerin Sabrina Bernhardt die Forschungsergebnisse vom Projekt Südtirol leuchtet. Sam ist geschaut worden, was sind denn die Ursachen und das Ausmaß von der Lichtverschmutzung in Bruneck? Und im Mittelpunkt steht die Frage, welchen Anteil die öffentliche Straßenbeleuchtung bei den gesamten Lichtemissionen hat und welche privaten oder gewerblichen Lichtquellen zusätzlich zu dem Problem beitragen. Beim Vortrag präsentieren wir eben die Ergebnisse der Messungen und sagen auch mögliche Ansätze für eine bedarfsgerechtere und umweltschonendere Beleuchtung.
0: Heute am Dienstag um 18.30 Uhr im Nobis Bruneck. Bruneck bei Nacht. Wie viel Licht braucht die Stadt?
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Musik aus Südtirol von Sense 11 und aus Südtirol geht's jetzt raus und für uns in die USA nach Kalifornien zu dieser Dame hier. Dolly Parton ist am 25. August in Nashville dieses Jahres verstorben. Der US-Bundesstaat Kalifornien, der bekommt jetzt einen Dolly Parton-Feiertag. Er wird künftig am 25. September gefeiert. Das Datum soll an den berühmten Song 9 to 5 der US-Sängerin erinnern. Im Englischen wird das Monat ja vor dem Tag geschrieben, daher liest man das Datum wie den Song 9 to 5, also 9, 2 und 5. Musik gibt's jetzt im Holiday Frühstücksradio von Dolly Partons Patentochter Miley Cyrus, nämlich featuring Lindsay Buck mit Secrets um 7 Uhr und 19 Minuten. Einen schönen guten Morgen.

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0: Es ist 7:30 Uhr, Punkt 7:30. Schönen guten Morgen am Dienstag.
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3: Guten Morgen, ich bin Gunde Bichler. Staatspräsident Sergio Mattarella übt Kritik an den Plänen von Ministerpräsidentin Meloni, was die Zahl ausländischer Schüler in den Klassen angeht. Mattarella hat bei der Eröffnung des Schuljahres in Amatrice gesagt, Schule sei das beste Mittel für Integration, die Schule sei offen für alle. Aus dem Überetsch werden immer wieder Autoeinbrüche gemeldet, zuletzt vor allem in Kaltern und Tramin. Auf den Parkplätzen Altenburg und Rastenbach-Klamm, aber auch beim Frühlingstal werden Autoscheiben eingeschlagen und Wertgegenstände gestohlen. 3 Verdächtige konnten die Karabiniere in der Zwischenzeit ausforschen. Sie wurden angezeigt. Immer mehr Radfahrer werden in Bozen gezählt. Beim Aktionstag gestern sind auf den Talverwiesen an den Kontrollstellen um 25% mehr Radfahrer gezählt worden als im September vor einem Jahr. Die Aktion findet statt im Rahmen der Europäischen Mobilitätswoche. Auch in Bruneck setzt die Stadt aufs Radfahren. Am Wochenende haben mehrere Aktionen stattgefunden. Fahrradparcours, Sicherheitstipps der Polizei und eine Radlnacht. Rund 500 Radler aller Altersstufen haben daran teilgenommen. In den USA sind immer weniger Menschen zufrieden mit Präsident Trump. Grund dafür sind die hohen Preise für Energie und Treibstoffe. Das geht aus Umfragen hervor, die vor den Zwischenwahlen zum Kongress im November gemacht worden sind.
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5: Ein Hochdruckgebiet hat uns fest im Griff. Das Resultat: kaum eine Wolke am Himmel und damit gibt es heute von der Früh weg strahlenden Sonnenschein. Tagsüber ändert sich daran nichts. In vielen Teilen weht aber wieder lebhafter Nordföhn. Die Temperaturen steigen auf 19 Grad im Wipptal bis 26 im Ätschtal und Unterland. Die 0-Grad-Grenze liegt auf rund 3000 Metern. Morgen gibt es ganz ähnliches Wetter mit Sonne von früh bis spät. In der Früh kann es örtlichen Hochnebel geben. Der Föhn ist kein Thema mehr. Mehr, aber vor allem hohe Wolken gibt es wieder am Donnerstag. Sie können die Sonne teilweise auch abschatten und zum Abend hin kann es am Hauptkamm auch ein paar Tropfen geben. Gleichzeitig frischt der Nordföhn wieder auf. In den Tagen darauf dominiert dann wieder der Sonnenschein bei Höchstwerten um 25 Grad in Bozen. Abschließend die Wettermeldungen von 7 Uhr. Auer und Schlanders 13 Grad, in Bozen 11, in Meran, Brixen und Sterzing jeweils 8 Grad, auf dem Reschen 7, dem Brenner 5 Grad, in Bruneck 2 Grad, auf der Blose und in Doblach jeweils 1 Grad, Windspitzen von 40 km/h dabei auf der Blose, Innsbruck 9 Grad, Lienz 4 und Trient 14 Grad. Soviel zum Wetter, einen schönen Tag wünscht Lukas Rastner.
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0: Es ist 7.33 Uhr, um ganz genau zu sein, heute am Dienstag. Ja, der morgendliche Berufsverkehr, Frühverkehr hat schon wieder eingesetzt. Es gibt Verzögerungen an den Stadtein- und Ausfahrten. Auf der Brenner Staatsstraße gibt es noch bis Freitag eine Einbahnregelung bei Klausen wegen der Sanierung der Fußgänger-Radunterführung. Und noch bis Samstag zwischen Auer und Bronzoll, immer noch auf der Brenner Staatsstraße, abschnittsweise eine Einbahnregelung wegen Asphaltierungsarbeiten. In Sulden bis nächste Woche am Dienstag. Bei Sulden zeitweilige Sperren mit Wartezeiten bis zu 20 Minuten von 7.30 Uhr bis 12 Uhr und von 13 bis 17 Uhr wegen Holzschlägerungsarbeiten. Und im Abschnitt Kaltern-Eichholz bis nächste Woche Mittwoch bei Unterplanitzing gibt es eine Einbahnregelung wegen Asphaltierungsarbeiten. Allen unterwegs gute und sichere Fahrt!
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1: Der Dienstagmorgen, heute am 22. September, das sind eure Sterne.
2: Steinbock.
1: Man erwartet deinen Einsatz. Warte mit bindenden Zusagen aber noch ein paar Tage ab.
2: Wassermann.
1: Fühlst du dich heute überfordert, darfst du andere gerne einmal um Hilfe bitten.
2: Fische.
1: Man will dich belehren. Lass die anderen doch einfach in dem Glauben, alles besser zu wissen.
2: Widder.
1: Dank deines überschäumenden Selbstbewusstseins kannst du heute Bäume ausreißen.
2: Stier.
1: Da du tagsüber gefordert wirst, solltest du dir für den Abend nichts Neues vornehmen.
2: Zwillinge.
1: Du sprühst über von neuen Ideen. Lass deine Mitmenschen aber auch zum Zuge kommen.
2: Krebs.
1: Erledige dein Pflichtpensum und widme dich dann den angenehmeren Seiten des Lebens.
2: Löwe.
1: Durch Abwarten lassen sich nicht alle Probleme lösen. Stell dich der Situation lieber.
2: Jungfrau.
1: Du siehst dich vor unerwartete Hindernisse gestellt. Zum Glück bist du nicht allein verantwortlich.
2: Waage.
1: Eigentlich läuft doch alles, wie du es dir gewünscht hattest. Worum sorgst du dich dann noch?
2: Skorpion.
1: Die Vorschläge anderer sind nicht ganz ausgereift. Doch anhören solltest du sie dir trotzdem.
2: Schütze.
1: Denk jetzt daran, deine Batterien aufzuladen. Nicht erst, wenn dein Körper dich daran erinnert. Das waren die Sterne und zum Mond mit Judith Brucker.
3: Heute ist der 22. September, der zunehmende Mond ist im Wassermann. Und heute ein Wort über Operationen. Diese sollten generell niemals bei zunehmendem Mond erfolgen. Notfälle natürlich ausgenommen. Es besteht in dieser Mondphase einfach eine größere Gefahr von schlechter Wundheilung bzw. Narbenbildung sowie Komplikationen unterschiedlichster Art. Bei Wassermann sollten vor allem Eingriffe an den Unterschenkeln gemieden werden.
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9: 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Es ist 7:45 am Dienstagmorgen. Mit Radio Holiday geht's in den neuen Tag. Heute in den 22. September, der weltweite autofreie Tag. Das heißt, jetzt die Motivation, vielleicht doch das Auto stehen zu lassen, mit dem Fahrrad zur Arbeit oder in die Schule zu fahren. Ja, wie eben auch viele machen aktuell. Wir haben es vorher schon bei den Schlagzeilen gehört. Auch Radtage, die am Wochenende stattfanden. Also eine gute Motivation. Guten Start in den Tag. 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
2: Vorerst keine weiteren Militärimmobilien ans Land. Staatspräsident gegen Schulpläne der Regierung. Und es wird wieder herrlich sonnig, bleibt aber windig. Ich bin Gunde Pichler. Guten Morgen.
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2: Der Staat wird keine weiteren Militärareale ans Land abtreten. Das Heer friert alle weiteren Übergaben ein. Das hat der General des Heeres Carmine Masiello gesagt bei der Übergabe weiterer Staatsimmobilien ans Land. Grund dafür sei die weltpolitische Lage. Die Sicherheit von Italien gehe vor, deshalb wolle das Heer vorerst abwarten. Gestern sind weitere Liegenschaften an das Land übergegangen, das ehemalige Gerichtsgebäude in Meran und die Rossi-Kaserne. Vom Staatspräsident Mattarella kommt indirekte Kritik an Maßnahmenpaket der Regierung zu Ausländerkindern in den Schulen. Ministerpräsidentin Meloni hat ja eine Obergrenze von ausländischen Schülern in den Klassen angekündigt. Mattarella hat jetzt bei der Eröffnung des Schuljahres in Amatrice gesagt, laut Verfassung sei die Schule offen für alle. Und er hat auch gesagt, die Schule müsse Beziehungen aufbauen und das Vertrauen der Familien gewinnen.
3: La scuola deve stabilire legami, conquistare la fiducia delle famiglie, aiutare a non formare ghetti, a non alzare barriere, a unire e non a lacerare.
2: Sie müsse dazu beitragen, dass keine Ghettos entstehen und keine Hürden aufgebaut werden. Sie müsse vereinen statt zerreißen, sagt Mattarella. Und die Schule sei die effizienteste Möglichkeit für Integration. Am Grödner Joch startet das Land heute eine Testphase zur Verkehrsberuhigung. 10 Tage lang werden digitale Systeme getestet und Verkehrsteilnehmer befragt. Auf einem Online-Portal können Freiwillige ihre Durchfahrt registrieren und einen Fragebogen ausfüllen. Außerdem werden Hotels und Gastbetriebe befragt. Die gesammelten Informationen werden ergänzt mit Daten aus Navis, Mobilfunk, Aufstiegsanlagen und Bussen. Damit wird der Verkehrsfluss analysiert. Ziel ist es, den Verkehr auf den Passstraßen in den Dolomiten einzuschränken. Wir schauen nach München. Auf dem Oktoberfest ist es am Abend zu einem tödlichen Unfall gekommen. Der Mitarbeiter eines Sicherheitsdienstes ist in einem Fahrgeschäft verunglückt. Der Unfall hat sich auf einem Freefall-Turm ereignet. Joshua Heise berichtet aus München.
4: Der Sicherheitsmann soll sich nach ersten Erkenntnissen der Polizei wohl in einem Bereich aufgehalten haben, in dem er nicht hätte sein dürfen. Er wurde wahrscheinlich erst von dem Fahrgeschäft getroffen und dann möglicherweise eingequetscht. Der 52-Jährige wurde zunächst reanimiert und ins Krankenhaus gebracht, wo er später verstarb. Der genaue Unfallhergang soll nun ermittelt werden.
2: In Bozen sind immer mehr Radfahrer unterwegs. Jetzt ist einen Tag lang gezählt worden. Bozen hat nämlich an einem Städtewettbewerb zur Förderung umweltfreundlicher Mobilität teilgenommen. Gestern sind allein in der Früh in 2 Stunden an den Kontrollstellen auf den Talverwiesen über 4000 Radler gezählt worden. Das sind 25% mehr als bei der Zählung im vorigen Jahr. Und auch heute wird es herrlich sonnig, bleibt aber föhnig. Gleich hören Sie mehr zum Wetter.
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2: Prachtwetter verspricht dieser Dienstag in Südtirol. Der Himmel ist wolkenlos, der kräftige Föhn lässt den Wolken keine Chance. Der Start in den neuen Tag ist frisch. 13 Grad hat es in Kaltern, 10 in Klausen, 6 Grad in Gagerzon und Naturns, +1 in Toblach und 8 Grad in Sterzing. Untertags werden es wieder spätsommerliche 19 bis 26 Grad. Morgen Mittwoch geht es weiter mit viel Sonnenschein. In der Früh hält sich Hochnebel und der Föhn lässt wieder nach.
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13: Einen schönen guten Morgen wünscht Renate Stauder aus der Landesverkehrsmeldezentrale. Eine Einbahnregelung mit Wartezeiten wegen Arbeiten gibt es unter anderem auf der Gardachtaler Staatsstraße bei Zwischenwasser, auf der Brenner Staatsstraße bei Klausen und zwischen Auer und Banzull, auf der Staatsstraße Klausen-Buntives bei Klausen und auf der Passeirer Staatsstraße zwischen Riffian und Saltaus. Auf den Stadtzufahrten kommt es jetzt im Berufsverkehr zu Verzögerungen. Derzeit in Richtung Bozen auf der Überetscher Straße ab St. Michael-Eppern, auf der Brenner Staatsstraße ab Leifers und auf der Ahrenthaler Staatsstraße in Richtung Bruneck ab Geis. Gute Fahrt!
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16: Einen schönen guten Morgen am Dienstag. 4 Minuten noch, dann ist es 8 Uhr, heute am 22. September. Ich bin Lisa Bipperger und wir starten in diesen neuen Tag jetzt gemeinsam mit Musik von Gentleman featuring Michael Patrick Kelly. Schönen guten Morgen.

mit Radio Holiday in den Dienstag, heute am 22. September. Es ist 8:03. Einen schönen guten Morgen. Heute am 22. September, da beginnt einiges. Wir haben im Frühstücksradio schon darüber gesprochen, die World Skills 2026 werden feierlich in Shanghai eröffnet, mit dabei auch 15 junge Südtiroler Talente. Was heute noch beginnt, das ist die Fashion Week in Mailand. Die renommierte Fashion Week für Damenmode findet statt, die Kollektionen für Frühjahr und Sommer 2027 präsentiert. Die Modenschau, die gilt als eines der wichtigsten Ereignisse im internationalen Modezirkel. Führende Designerinnen und Designer zeigen ihre neuesten Kreationen vor Fachpublikum und vor der Presse aus aller Welt. Das Event, das erstreckt sich über die Woche vom 22., also ab heute, bis zum 28. September. Und ebenfalls heute der erste Matchtag in der UEFA Women's Champions League 2026-27. Heute und morgen wird der erste Spieltag ausgetragen. Europas beste Frauenfußballclubs treten zum Auftakt der neuen Saison gegeneinander an. Die Ligaphase, die findet dann zwischen September und Dezember statt. Ja, und wir starten gemeinsam in den neuen Tag heute am Dienstag, jetzt mit Musik auf Wunsch. I Follow Rivers im Holiday-Frühstücksprogramm. Einen schönen guten Morgen.

0: Es ist 8:11. Einen schönen guten Morgen. Die Stadtbibliothek Bruneck-Liebricka hat zum 7. Mal in Folge das Audit des Amtes für Bibliotheken und Lesen erfolgreich bestanden. Michaela Grüner von der Stadtbibliothek verrät uns, worum es sich dabei handelt.
1: Also das ist ein Qualitätszertifikat, das sind eigentlich Mindeststandards, was Bibliotheken in Südtirol erfüllen müssen. Das gibt es für ehrenamtliche Bibliotheken, für hauptamtliche Bibliotheken und auch für Mittelpunktsbibliotheken. Und je größer die Bibliothek, je mehr Öffnungszeiten, umso mehr Anforderungen sind da auch. Es gibt rund 60 Standards aus den verschiedenen Bereichen. Also da wird geschaut, wie ist die Stadtbibliothek in der Öffentlichkeit präsent, wie wird sie wahrgenommen, wie ist die interne Organisation, welche Themen bespielt sie, welcher Partner hat sie. Also alles mögliche querbeet. Und das Audit findet allem im Dreijahreszeitraum statt. Also alle 3 Jahre gibt es so ein Audit. Und wir müssen anhand von digitalen Dokumenten und eben auch anhand von Papierdokumenten nachweisen, was wir tun. Für die Gemeinde Bruneck hat das auch eine finanzielle Auswirkung. Also wenn man so ein Audit besteht, dann kriegt man auch einen höheren Beitrag von Amt für Bibliotheken und Lesen. Das ist jetzt also nicht gleich so ein Zertifikat, sondern das ist eben auch mit der finanziellen Unterstützung verbunden. Und ja, für uns bedeutet das jetzt wirklich 18 Jahre Qualität auf ständig gleichen hohen Niveau.
0: Ein hoher Erfolg also für die Stadtbibliothek Bruneck. Was die Liebricka jetzt eigentlich auszeichnet, worauf sie ganz besonders stolz sein kann, das verraten wir gleich.

0: Es ist 7:45. Schönen guten Morgen. Wir haben es gerade schon gehört, die Stadtbibliothek Bruneck kann stolz auf diesen Erfolg sein. Die Librica hat zum 7. Mal in Folge das Audit des Amtes für Bibliotheken und Lesen erfolgreich bestanden.
1: Also es gibt natürlich so Richtwerte, wo wir schon ganz, ganz stolz sein. Zum Beispiel die Zusammenarbeit mit den Schulen und mit den Kindergärten wird bei uns allem als vorbildlich hervorgehoben. Natürlich auch das ganze Netzwerk, was wir haben, die Zusammenarbeit mit den verschiedenen Partnern aus aller möglichen Bereichen. Also wir arbeiten ja zum Beispiel mit dem Jugend- und Kulturzentrum UFA, mit dem Südtiroler Sanitätsbetrieb, mit den verschiedenen Verlage, mit dem italienischen Bildungsausschuss. Ja, eigentlich mit allen, die was irgendetwas an uns herantragen, wo wir uns denken, das kann gesellschaftspolitisch, kulturpolitisch interessant sein. Dann probieren wir eben auch unterstützend zu wirken. Ganz stolz sind wir eben auch auf die Zusammenarbeit mit dem Antigewaltnetzwerk Agnet. Dann wird es zum 25. November wieder eine große Veranstaltung geben. Aber da sind wir eigentlich das ganze Jahr permanent am Arbeiten. Was bei uns nach allem groß hervorkommen wird, ist auch die Pressearbeit. Ich muss aber natürlich sagen, dass wir ein großes Team sein und dass im Team da alle an einem Strang ziehen. Wir bespielen eben auch die sozialen Netzwerke, wir haben einen Insta-Kanal, wir haben einen Facebook-Kanal. Das sind jetzt alles Sachen, wo wir natürlich schon vom großen Team sehr profitieren.
0: Als einen unendlich wertvollen Ort für die Gemeinde mit Vorbildcharakter bezeichneten die Auditorinnen die Librica. Sie ist Medienzentrale, Kultur- und Bildungsstätte, sozialer Treffpunkt, Veranstaltungsort, Bühne und allen voran eine starke Form der Demokratie. Michaela Grüner von der Stadtbibliothek Bruneck, heute im Holiday-Interview, im Gespräch am Dienstagmorgen.
1: Wir achten eigentlich darauf, dass wir Leseförderung bei Null fast beginnen. Also es gibt bei uns schon die Bücherbabys, dann gibt es die Lesezwerge. Es gibt eigentlich Angebote für alle Altersklassen bis hin zu den Seniorinnen und Senioren. Wir achten auf die verschiedenen Sprachen. Wir haben sogar ein englisches Angebot, Italienisch war sowieso. Wir schauen auch, dass das Haus einfach ein sogenannter dritter Ort ist, wo man sich aufhalten kann, abseits von der Arbeit, abseits vom Zuhause, wo man einfach sein kann. Konsumfrei ist uns wichtig. Wir sind ein demokratischer Ort. In der Stadtbibliothek muss man sich einfach auch mit Leuten auseinandersetzen, die man sonst vielleicht nicht treffen oder mit denen, was man nicht ausmacht. Da sind auch Jugendliche drin, da sind ältere Leute drin, da sind jetzt Leute drin, was noch ruhig haben will, da sind Leute drin, was noch chillen will und auch reden will. Ja, das alles miteinander zu verbinden, ist so ein bisschen unser Anspruch und ich würde sagen, es gelingt uns eigentlich ganz gut.
0: Die Stadtbibliothek Bruneck bietet freien und gleichen Zugang zu Wissen, Bildung, Information und Kultur. Die Zertifikatsverleihung von Audit des Amtes für Bibliotheken und Lesen an die Stadtbibliothek Bruneck findet am 5. Oktober im Innenhof von Schloss Maretsch in Bozen statt.
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0: Es ist kurz vor 8:30. Schönen guten Morgen am Dienstag. Wir schreiben den 22. September und heute wird Geburtstag gefeiert von ihm hier nämlich. Wolfgang Petri wird 75 Jahre. Wolfgang Wolle Petri ist ein deutscher Schlagersänger und Songschreiber. Zu seinen bekanntesten Titeln gehören Lieder wie Der Himmel brennt, Wahnsinn, Verlieben, Verloren, Vergessen, Verzeihen und eben auch Weiß der Geier. Alles Gute, Wolfgang Petri, heute am Dienstag zum Geburtstag. Und für uns gibt's jetzt auch was, nämlich gleich das Servicepaket hier auf Radio Holiday. In wenigen Minuten Schlagzeilen, Wetter und Verkehr.
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0: Es ist 8.30 Uhr, Punkt 8:30.
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3: Guten Morgen, ich bin Gunde Bichler. Das Heer wird vorerst keine weiteren Immobilien an das Land Südtirol abtreten. Grund dafür ist die geopolitische Lage. Das hat der Heeresgeneral Masiello gesagt bei der Übergabe weiterer Staatsimmobilien an das Land. Das ehemalige Gerichtsgebäude in Meran und die Rossi-Kaserne sind übertragen worden. Heute starten die staatlichen Förderungen für E-Autos. Es gibt Geld für neue Ladestationen bis zu 1.500 Euro. Allerdings ist die Förderung nicht mit den Förderungen des Landes vereinbar. Auf den Bootsnatal verwiesen sind am Wochenende hunderte Kinder mit ihren Eltern und Großeltern zum Spielbusfest des VKE gekommen. Im Mittelpunkt standen Spiel und Spaß, es konnten neue Spiele ausprobiert und entdeckt werden. Bei einem Unfall am Oktoberfest in München ist der Mitarbeiter eines Fahrgeschäfts ums Leben gekommen. Der Unfall hat sich am Abend bei einem sogenannten Freefall-Turm ereignet. Ein Mitarbeiter ist offenbar von einem Fahrgestell getroffen worden. Er hatte sich in einem Bereich aufgehalten, in dem er nicht hätte sein dürfen, heißt es von der Polizei. In New York beginnt heute die UNO-Generaldebatte. Ein zentrales Thema wird die künstliche Intelligenz sein und mögliche Beschränkungen. Inzwischen warnen immer mehr Wissenschaftler davor, dass die KI nicht mehr zu stoppen sei.
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0: Über das Wetter heute am Dienstag, wir schreiben den 22. September, sprechen wir mit Meteorologe Lukas Rastner. Keine Wolke am Himmel, ändert sich daran heute aber noch etwas?
5: Nein, daran ändert sich heute nichts mehr. Ein Hochdruckgebiet hat uns fest im Griff. Das Resultat ist wolkenloser Himmel den ganzen Tag lang. In vielen Teilen weht aber wieder lebhafter Nordföhn. Die Temperaturen steigen auf 19 Grad im Wipptal bis 26 im Etschtal und Unterland. Die 0-Grad-Grenze liegt auf rund 3000 Metern.
0: Und wie schauen die Prognosen für die nächsten Tage aus?
5: Morgen gibt es ganz ähnliches Wetter mit Sonne von früh bis spät. In der Früh kann es örtlichen Hochnebel geben, der Föhn ist aber kein Thema mehr. Mehr, aber vor allem hohe Wolken gibt es wieder am Donnerstag. Sie können die Sonne teilweise auch abschatten und zum Abend hin kann es am Alpenhaupt kommen und da speziell Richtung Ahrental auch ein paar Tropfen geben. Gleichzeitig frischt der Nordföhn wieder auf. In den Tagen darauf dominiert dann wieder der Sonnenschein bei Höchstwerten um 25 Grad im Unterland.
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0: 8.33 Uhr, freie Fahrt in den Dienstag heute am 22. September. Gerade werden uns keine Verzögerungen oder Staus von Südtirols Straßen gemeldet. Ein Hinweis aber für Sulden. Bei Sulden gibt es nämlich zeitweilige Sperren mit Wartezeiten bis zu 20 Minuten von 7.30 Uhr bis 12 Uhr und am Nachmittag wieder von 13 bis 17 Uhr wegen Holzschlägerungsarbeiten. Allen unterwegs, gute und sichere Fahrt!
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Es ist 8.38 Uhr. Einen schönen guten Morgen heute am Dienstag. Isaac Guderian, Künstlername Isaac, ist ein deutscher Sänger. Vielleicht klingelt da ein Glöckchen. Beim Eurovision Song Contest 2024 vertrat er nämlich Deutschland mit seinem Song Always on the Run und erreichte dabei sogar den 12. Platz.

0: Ganz viele neue Songs hat Isaac in der Zwischenzeit geschrieben, veröffentlicht aber bei weitem nicht alle. Wie wählt er jetzt aber aus, was veröffentlicht wird?
1: Ja, ganz schlichtweg nach Gefühl. Nach dem Gefühl von, das, was löst in mir am meisten aus? Ich mache das auch so, wenn ich bei irgendeinem Song irgendwelche nur leichten Zweifel habe, dann wird er sofort kategorisch ausgeschlossen. Oder das Einzige, was dann irgendwie noch als Option steht, ist, dass man da nochmal rangeht und den nochmal umschreibt. Wenn jetzt irgendwie, keine Ahnung, es kann ja mal sein, dass man sagt, boah, die Verses, die sind wahnsinnig ergreifend, aber den Chorus habe ich irgendwie komplett verkackt. So, und dann bemüht man sich vielleicht mal irgendwann, man nimmt es sich vor, meistens kommt man eh nicht dazu, aber dann kann es doch schon nochmal passieren, dass man wieder an einen Song rangeht, die Strophen beibehält und nochmal den Chorus bearbeitet oder eben andersrum. Aber in den meisten Fällen wird dann einfach, sobald irgendein Punkt in einem Song ist, wo ich selber sage, oh, das sehe ich nicht zu 100%, dann wird er erstmal ausgesiebt. Mhm. Also das sind dann wirklich am Ende nur Songs, wo ich zu 1 Million% hinterstehe.
0: Heute am Vormittag im Radio Holiday Interview Isaac zu seiner ESC-Teilnahme 2024 für Deutschland. Und am Freitag hören wir ihn dann gleich nochmal, nämlich bei Hashtag Music mit neuer Musik.
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10: Und zwar nächste Woche ist es soweit. Nächste Woche Freitag, der 2. Oktober, die Radio Holiday Hockey Night. Dazu mehr heute am Vormittag. Da gibt's vielleicht ja wieder was für euch. Es ist 8.46 Uhr, um ganz genau zu sein. Ich bin Lisa Berger, verabschiede mich und wünsche einen schönen Tag. Wir hören uns.

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2: Ladestationen für E-Autos. Ab heute gibt's Geld vom Staat. UNO-Generaldebatte. Sorgen vor Entwicklung von KI. Und es ist wieder strahlend schön. Ich bin Gunde Bichler. Guten Morgen.
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2: Der Staat zahlt ab heute neue Förderungen für Elektroauto-Ladestationen aus. Wer zu Hause eine Ladestation installiert, bekommt 80% der Kosten für Kauf und Einbau zurück, maximal 1.500 Euro. Für gemeinsame Ladesäulen in Kondominien gibt's bis zu 8.000 Euro. Ab heute kann man für die neuen Förderungen ansuchen. Sie sind nicht mit den Beiträgen des Landes für diese sogenannten Wallboxen kumulierbar. Das heißt, wer schon eine Ladestation hat und dafür vom Land Förderungen bekommen hat, kann nicht noch einmal um den staatlichen Bonus ansuchen. Der Staat wird keine weiteren Militärareale ans Land abtreten. Das Heer friert alle weiteren Übergaben ein. Das hat der General des Heeres Carmine Masiello gesagt bei der Übergabe weiterer Staatsimmobilien an das Land. Grund dafür sei die weltpolitische Lage. Die Sicherheit von Italien gehe vor, deshalb wolle das Heer vorerst abwarten. Gestern sind weitere Liegenschaften an das Land übergegangen, das ehemalige Gerichtsgebäude in Meran und die Rossi-Kaserne. In New York beginnt heute die UNO-Generaldebatte. Das ist das wichtigste Treffen der Vereinten Nationen. Im Vorfeld haben mehrere Länder zu einer Regulierung der künstlichen Intelligenz aufgerufen. Eröffnet wird die Generaldebatte mit einer Rede von US-Präsident Trump. Dina Eck berichtet aus den USA.
3: Trump will am Rande der Vollversammlung Vertreter der Golfstaaten treffen. Der eskalierende Iran-Krieg gefährdet Städte, US-Stützpunkte und wichtige Öl- und Schifffahrtswege in der Golfregion. Großbritannien, Frankreich und Kanada, die Palästina als Staat anerkennen, sprechen in New York über eine Zwei-Staaten-Lösung und Reden gibt es heute unter anderem von den Präsidenten aus der Türkei, Frankreich und dem britischen Premierminister Andy Burnham.
2: Am Rande der UNO-Generaldebatte wollen Dänemark, die USA und Grönland heute das Sicherheitsabkommen offiziell unterschreiben, auf das sie sich vorige Woche geeinigt haben. Mit dem Abkommen will Amerika die militärische Präsenz ausbauen. Signa-Gründer René Benko steht heute wieder in Innsbruck vor Gericht wegen des Verdachts auf betrügerischen Bankrott. Der oberste Gerichtshof hatte Anfang Juli einen Teilfreispruch aufgehoben und zu Neuverhandlungen das Landesgericht in Innsbruck zurückverwiesen. Es geht um eine Mietvorauszahlung von rund 360.000 Euro für seine Villa bei der Hungerburg in Innsbruck. Zuvor war Benko zu 2 Jahren Haft verurteilt worden. Jetzt wird ein Teil des Prozesses neu aufgerollt. Benko sitzt nach wie vor in Untersuchungshaft in Wien. Ob er heute in Innsbruck aussagen wird, das ist noch nicht klar. Und auch heute ist es wolkenlos, die Sonne wärmt wieder kräftig auf. Gleich hören Sie mehr zu den Temperaturen.
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2: Vom Brenner bis Salon, vom Reschen bis nach Winnebach gibt's heute nichts als Sonnenschein. Wolken sind keine zu sehen. Dafür sorgt der kräftige Föhn. Er weht auch heute wieder. Sonne und Wind lassen die Temperaturen wieder kräftig ansteigen auf spätsommerliche 19 bis 27 Grad am Nachmittag. Jetzt in der Früh ist es noch frischer. 12 Grad hat's in Auer, 11 in Laas, 9 in Sarntein, 10 Grad in Völs und 3 in Wolkenstein. Morgen Mittwoch lässt der Föhn wieder nach. Es bleibt sonnig und angenehm warm.
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10: Guten Morgen, wünscht Daniel Hofer aus der Landesverkehrsmeldezentrale. Einbahnregelungen wegen Arbeiten gibt es unter anderem auf der Passaira Staatsstraße bei Saltaus, auf der Weinstraße bei Unterplanitzing, auf der Brenner Staatsstraße bei Klausen, auf der Staatsstraße Klausen-Pontives bei Klausen und auf der Gardataler Staatsstraße bei Zwischenwasser. Es kommt immer wieder zu Verzögerungen und Wartezeiten. Kommen Sie gut voran.
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2: Mittelschule Sarntein. Heute Entscheidung über weitere Beschlagnahme. Umstrittener Schritt. EU hebt Sanktionen gegen russische Milliardäre auf. Und es ist strahlend schön. Ich bin Gunde Bichler. Schönen Vormittag.
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2: Tag der Entscheidung heute für die Mittelschule Sarntein. Die Staatsanwaltschaft entscheidet darüber, ob die Beschlagnahme wieder aufgehoben wird. Die Schule kann zurzeit nicht genutzt werden, weil im August die Gipsdecke der Bibliothek eingestürzt ist. Seit Schulbeginn haben die Schüler Unterricht in Ausweichquartieren, unter anderem in der Grundschule und in der Musikschule. Sollte die Beschlagnahme weiter andauern, werden die Mittelschüler von Sarntein in die Grundschule Astfeld umsiedeln. Das kündigt der Sarner Bürgermeister Josef Mayer an. Die Karabiniere von Wolkenstein haben wieder Kontrollen durchgeführt und bei einer jungen Saisonarbeiterin Drogen gefunden und beschlagnahmt. Die 25-Jährige wurde angezeigt wegen Drogenhandels. Sie stammt aus Apulien und arbeitet in Gröden als Servierkraft in einem Hotel. Bei ihr haben die Karabinierebeamten 73 Gramm Marihuana sichergestellt. Der Staat zahlt ab heute neue Förderungen für Elektroauto-Ladestationen aus. Wer zu Hause eine Ladestation installiert, bekommt 80% der Kosten für Kauf und Einbau zurück, maximal 1.500 Euro. Für gemeinsame Ladesäulen in Kondominien gibt es bis zu 8.000 Euro. Ab heute kann man für die neuen Förderungen ansuchen. Sie sind nicht mit den Beiträgen des Landes für diese sogenannten Wallboxen kumulierbar. Die EU nimmt Sanktionen gegen viele russische Milliardäre zurück. Die Sanktionen waren zu Beginn des Ukraine-Kriegs verhängt worden. Jetzt haben mehrere Mitgliedstaaten einen Rückzieher erzwungen, er ist umstritten. Die Strafmaßnahmen gegen die zwei Milliardäre Usmanow und Friedmann werden aufgehoben. Das berichtet Dieter Ebeling aus Brüssel.
3: Mit ihrer Entscheidung beugt sich die EU dem Druck mehrerer Mitgliedstaaten, die nämlich drohten, Sanktionen gegen rund 3000 andere Russen nicht mehr zu verlängern, wenn die Sanktionen gegen Usmanow und Friedmann nicht aufgehoben werden. Die Slowakei und Frankreich forderten Reisefreiheit für Usmanow, Paris tat das, um zwei eigene Bürger aus der Haft in Aserbaidschan zu befreien und Luxemburg forderte, dann dürfe auch Friedmann, einer der wichtigsten russischen Finanziers, nicht länger sanktioniert werden. An Bedenken gegen dieses Vorgehen fehlte es nicht, sagen Diplomaten.
2: Ein Taifun ist über Japan gezogen. Heftige Regenfälle haben zu Überschwemmungen und Erdrutschen geführt. Mindestens 4 Menschen sind ums Leben gekommen, 6 weitere werden noch vermisst. Auch der Zug- und Flugverkehr wurde zum Teil lahmgelegt. Inzwischen ist der Taifun abgezogen, aber durch den aufgeweichten Boden besteht die Gefahr von weiteren Erdrutschen. Und bei uns scheint die Sonne von früh bis spät und wärmt auf. Gleich hören Sie mehr zu den Temperaturen.
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2: Postkartenwetter haben wir heute wieder in ganz Südtirol mit viel Sonnenschein und einem tiefblauen Himmel. Es ist wolkenlos und die Fernsicht ist ausgezeichnet. Dazu weht der Föhn. Er lässt zusammen mit der Sonne die Temperaturen ansteigen auf 19 bis 27 Grad am Nachmittag. Aktuell hat es 12 Grad am Ritten, 11 in Salurn, 9 Grad in Oberfintel und am Reschen und 10 in Welschnofen. Morgen zur Wochenmitte geht es weiter mit viel Sonnenschein, der Wind lässt nach und in der Früh hält sich etwas Hochnebel.
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8: Einen schönen Vormittag aus der Landesverkehrsmeldezentrale wünscht Renate Stauder. Eine Einbahnregelung wegen Arbeiten gibt es unter anderem auf der Gardachtaler Stadtstraße bei Zwischenwasser, auf der Brenner Stadtstraße bei Klausen und zwischen Auer und Branzull, auf der Stadtstraße Klausen-Pontives bei Klausen und auf der Weinstraße bei Unterplanitzing. Es kann immer wieder zu Verzögerungen kommen. Auf der Jaufenpassstraße bei Kalch besteht eine Einbahnregelung mit zeitweiliger Entsperrung bis zu 30 Minuten wegen Arbeiten. Für Busse und Lkw mit einem Gesamtgewicht über 7,5 Tonnen besteht ein Fahrverbot. Gute Fahrt!
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10: Einen schönen Dienstagvormittag wünsche ich euch allen heute am 22. September. Es ist mittlerweile 10:04. Jetzt geht's weiter musikalisch mit Lizard und Justin X. Lose You, so nennt sich die nächste Single hier bei uns in der Holiday-Playlist. Natürlich gibt's auch wieder einen neuen Hit des Tages für euch. Heute von Mako und The Chainsmokers. Ja, ich bin Judith Brucker und wünsche viel Spaß.

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0: Eine Kollaboration, die man so nicht unbedingt kommen sehen konnte. Für seine neue Single In- und Auswendig hat sich Mako und The Chainsmokers zusammengetan. Das Grammy-prämierte US-Duo war bereits seit Nachts wach Fan von Mako und hielt den Wunsch nach einer Zusammenarbeit über mehrere Jahre am Leben, bis es schließlich zum gemeinsamen Studiotreffen in Los Angeles kam. Ihre schwebende elektronische Handschrift trifft nun auf den gewohnt lässigen Sound des Berliner Musikers und gibt dem Song eine große, fast schwerelose Atmosphäre.
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0: Musik aus Italien, Anna und White Girl Wasted. Ja, das nächste Girl macht auch bei uns weiter. Kollegin Lisa mit unseren Veranstaltungstipps.
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2: Im Rahmen des Vortrags Gold nicht inbegriffen. Die lange Geschichte von der Alchemie zur Chemie. Der am 22. September, heute um 18 Uhr im Naturmuseum Südtirol stattfindet, wird Fabiano Nart die Geschichte der Chemie nachzeichnen und dabei ein geheimnisvolles und faszinierendes Kapitel näher beleuchten, die Alchemie und den Traum, Metalle in Gold zu verwandeln. Der Klimamonat 2026 in Bruneck geht weiter. Bruneck bei Nacht. Wie viel Licht braucht die Stadt? Ist die Frage, welcher am Dienstag um 18.30 Uhr im Nobis Bruneck nachgegangen wird. Elisabeth Moser, Mitarbeiterin der Dienststelle Klimaschutz der Stadtgemeinde Bruneck.
3: Heute auf Nacht ist eine coole Veranstaltung in Nobis Bruneck. Bruneck bei Nacht, wie viel Licht braucht die Stadt, ist der Titel. Es geht ums Thema Lichtverschmutzung, ein sehr unterschätztes, aber sehr spannend und ansprechend präsentiert von David Gruber vom Naturmuseum Südtirol und von der Astrophysikerin Sabrina Bernhardt vom Planetarium Südtirol. Wir freuen uns auf viel Publikum.
2: Heute um 19 Uhr lädt das Stadttheater Sterzing zur Buchpräsentation von Bella Ciao, Italiens Männlichkeit im Wandel. Die beiden preisgekrönten Journalistinnen Barbara Bachmann und Franziska Gilli gehen in ihrem neuen Text- und Bildband in Reportagen, Interviews und Porträts dem Verständnis des Mannseins in Italien nach und sprechen über ihre Erkenntnisse. Im Kulturhaus Karl Schönherr zeigt der Filmclub in Schlanders um 19.30 Uhr Simon Messner aus dem Schatten. Am Donnerstag wird der Film um 18 Uhr im Filmclub Meran gezeigt. Die Stadtbibliothek Bruneck lädt am Donnerstag zum Gesprächsabend Immer hier – Queere Geschichten Südtirols um 18.30 Uhr. Das Projekt Immer hier sammelt Lebensgeschichten von Menschen der LGBTQIA+-Gemeinschaft in Südtirol. Bewegung und Sport sind die wichtigsten Vorbeugungsmaßnahmen, die wir alle jederzeit ergreifen können. Expertinnen und Experten für Sportmedizin und Physiotherapeutinnen stellen am Donnerstag um 18.30 Uhr im Haus Guggenberg in Brixen aktuelle Erkenntnisse und praktische Ansätze vor, um zu veranschaulichen, wie die eigene Gesundheit Tag für Tag aufgebaut werden kann. Am Donnerstag ist in der Gärtnerei Schulian in Bozen der Autor Leon Engler zu Gast und liest aus seinem Buch Botanik mit Wahnsinn. Er stellt sich die Frage, was es bedeutet, wenn psychische Erkrankungen über Generationen hinweg eine Familie prägen. Bis zum 4. Oktober gibt es im Walterhaus Bozen die Fotoausstellung im Zeichen der Legacy der Olympischen Winterspiele Mailand Cortina 2026 zu sehen. Unter dem Titel Emotionen der Spiele. Gesichter, Geschichten, olympische Emotionen festgehalten in einzigartigen Bildern.
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0: Wir haben es heute Morgen wohl alle bemerkt. Es wird so richtig kühl langsam. Der Herbst, der hat Einzug genommen. In Bruneck zum Beispiel heute Morgen um 7 Uhr nur 2 Grad, jetzt aktuell 10, in Bozen auch nur 17 Grad. Wenn Sie in Gargazon zu Hause sind, 16 Grad, auf der Plosse 1 Grad plus nur. Ja, es wird so richtig kühl langsam. Mit dem kalendarischen Herbstanfang in der kommenden Nacht, also in der Nacht auf morgen Mittwoch, ist der Spätsommer offiziell vorbei. Wenn einem der Wind die Haare zerzaust und es draußen so richtig ungemütlich wird, bekommt der ein oder andere vielleicht auch schlechte Laune. Dabei hat der Herbst eigentlich viel zu bieten. Es wird wieder früher dunkel, was ja auch angenehm sein kann, aber es regnet ja auch ständig. Worauf soll ich mich da eigentlich freuen? Finn Wiens berichtet für uns.
1: Na, zum Beispiel darauf, sich die dunklen Tage zu Hause gemütlich zu machen. Der Herbst ist eine tolle Gelegenheit, um auszumisten, praktisch so als Gegenteil zum Frühjahrsputz. Im Herbst und Winter verbringen wir so oder so mehr Zeit drin. Da lohnt es sich natürlich besonders, vorher Ordnung zu schaffen. Ich schaue gern nochmal die Sommersachen vor dem Wegpacken durch, sortiere dann gleich alle aus, die mir nicht mehr gefallen oder nicht mehr passen. So habe ich mehr Platz im Schrank für meine Herbstgarderobe und kann mich schon auf den nächsten Sommer freuen.
0: Kann man natürlich so machen, einen Herbstputz also. Ich denke aber eher da an angenehmere Sachen drinnen, sowas wie ein warmes Getränk auf der Couch.
1: Ja klar, darauf können wir uns im Herbst jetzt auch freuen, weil die Abende länger sind, kann man Hobbys wieder aufleben lassen, zum Beispiel häkeln, stricken, ein dickes Buch lesen oder auch eine Serie schauen, für die man jetzt im Sommer keine Zeit hatte. Das kühlere Wetter steigert auch den Appetit auf warme Mahlzeiten. Ich denke da so an Kürbissuppe, Eintöpfe oder ein Ofengericht. Außerdem läuft die Apfelsaison auf Hochtouren und man kann sich einen ungemütlichen Tag mit einem Apfelkuchen versüßen.
0: Ja, genau. Gemütliche Aktivitäten drinnen sind ja auch super. Aber ich weiß, dass es gerade jetzt wichtig ist, Zeit draußen zu verbringen. Wie kann ich mir darauf Lust machen?
1: Ja, die nächsten Wochen fängt das Laub ja erst so richtig an zu leuchten. Bei einem Herbstspaziergang kann man zum Beispiel nach einer bestimmten Farbe in der Natur suchen, also so einen Farbspaziergang machen. Außerdem ist es jetzt nicht mehr zu warm für Sport draußen. Wir können wandern, joggen oder Radfahren und dabei auch noch Glückshormone ausschütten. Wer gerne im Garten aktiv ist, der kann auch jetzt schon für den nächsten Frühling vorsorgen und Blumenzwiebeln setzen. Das geht noch den ganzen Oktober über und, falls es mild genug bleibt, auch noch im November.
0: Ja, genau, da steigt dann auch noch mehr die Vorfreude auf das nächste Frühjahr.

0: Es gibt einen schnellen Blick auf Südtirolstraßen für euch. Da gibt es aktuell auf der Landesstraße zwischen St. Josef am See und Tramin 10 Minuten Zeitverlust wegen Überlastung. Ansonsten kommt ihr in Südtirol überall gut voran. Wir wünschen eine gute Fahrt.
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Das ist Musik von Isaac Guderian. Künstlername Isaac, ein deutscher Sänger, der übrigens vor 2 Jahren beim Eurovision Song Contest genau mit diesem Song für Deutschland antrat und erreichte dabei den 12. Platz. Ganz viele neue Songs hat Isaac in der Zwischenzeit geschrieben, veröffentlicht, aber bei weitem nicht alle. Heute Vormittag, kurz nach 11, ist er bei uns zu Gast im Interview. Und übrigens auch am Freitag bei Hashtag Music. Ja, und wir haben nicht nur Isaac zu Gast, sondern wir sprechen heute Vormittag auch noch über die Radio Holiday Hockey Night. Am Freitag, 2. Oktober ist es soweit, um 19.45 Uhr in der Intercable Arena in Bruneck. Mehr dazu also später hier bei uns und immer schön gut aufpassen, gell?

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2: Carabinieri decken Online-Betrug mit Wohnungsvermietung auf. Streit zwischen Trump und US-Medien schwelt weiter. Und Sonne pur haben wir heute wieder. Ich bin Gunde Bichler. Schönen Vormittag.
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2: Die Carabinieri von Corvara haben einen Online-Betrug im Zusammenhang mit einer Wohnung aufgedeckt und einen Verantwortlichen identifiziert. Sie haben einen 39-jährigen Mailänder angezeigt. Er hatte einer jungen Frau aus Brunneck eine Wohnung in Bozen angeboten, die gar nicht existiert. Der Mann hatte eine Anzahlung von 2.100 Euro kassiert und war daraufhin nicht mehr erreichbar. Außerdem hat er angegeben, das Geld nie erhalten zu haben. Heuer wird in Brixen wieder der Wissenschaftspreis zur Parkinson-Forschung vergeben. Am Freitag ist es soweit. Heuer wird der Neurologe Günter Höglinger von der Uni München für sein Wirken ausgezeichnet. Die Landesregierung hat der Bischof Dr. Karl Golzer Stiftung eine weitere Unterstützung von 10.000 Euro für die kommenden Jahre zugesichert. Damit kann der Preis bis 2028 vergeben werden. Die Stiftung wurde in Gedenken an Bischof Golzer ins Leben gerufen. Er musste vor 15 Jahren von seinem Amt zurücktreten, weil er an einer atypischen Form von Parkinson erkrankt war. Der Wissenschaftspreis wird alle 2 Jahre vergeben. Industrievertreter und Europaparlamentarier haben sich vor kurzem in Mestre ausgetauscht. Derzeit wird ja der neue Finanzrahmen der Europäischen Union für die nächsten Jahre verhandelt. Die EU will mit mehr als 400 Milliarden Euro die Wettbewerbsfähigkeit von Europa stärken, aber auch Forschung und Innovation. In Mestre mit dabei war auch der Unternehmerverband Südtirol mit Vizepräsidentin Evelyn Kirchmeier. Sie betonte, dass es für Südtirols Betriebe entscheidend sei, die Mittel für Forschung und Innovation einfacher und unbürokratischer zu nutzen. US-Präsident Trump legt sich wieder mit den großen Medien in seinem Land an. Er hat unter anderem dem Fernsehsender CNN den Zugang zum Weißen Haus in Washington verboten. Daraufhin haben mehrere große Medien angekündigt, Termine und Reisen des Präsidenten nicht mehr zu begleiten. Thomas Bremser, das zeigt sich jetzt deutlich in Washington.
3: Donald Trump hat einen neuen Hubschrauberlandeplatz eingeweiht am Weißen Haus, doch seine Rede war kaum zu hören, weil keine Mikros vor ihm standen durch den Boykott der TV-Sender. Nur das Weiße Haus hat das Event übertragen im Livestream, doch da war bloß der laute Hubschrauber zu hören, der hinter Trump stand. Der Zoff mit den US-Medien beschäftigt jetzt auch die Gerichte. CNN und Co. haben nämlich geklagt gegen ihre Verbannung. Das Weiße Haus hat kurzerhand einen eigenen Online-Kanal gestartet, Trump TV. Da sollen die besten Momente des US-Präsidenten zu sehen sein.
2: In Paris mussten Polizei und Gerichtsvollzieher bei der Räumung einer Sozialwohnung Tierschützer zu Hilfe rufen. Sie haben in der Wohnung 75 Katzen entdeckt, die zum Teil krank waren. Außerdem wurden in der Tiefkühltruhe tote Katzen gefunden. Zu solchen Fällen kommt es bei der sogenannten Tiersammelsucht. Bei diesem psychiatrischen Krankheitsbild sammeln Menschen eine große Zahl von Haustieren auf engem Raum an, ohne in der Lage zu sein, die Tiere angemessen zu pflegen, zu füttern oder medizinisch zu versorgen. Und Prachtwetter haben wir heute wieder mit viel Sonnenschein. Gleich hören Sie die weiteren Aussichten.
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2: Ein Tag ist zurzeit schöner als der andere. Der Spätsommer zeigt wieder mal, was er kann. Der Himmel über Südtirol ist wolkenlos, die Sonne begleitet uns von früh bis spät. Und auch der Föhn weht weiterhin. Es wird bis zum Nachmittag wieder warm bei 19 bis 27 Grad. 10 Grad hat es momentan in Corbara, 16 in Marienberg, 18 bei der Leimburg, 9 Grad in Sant'Intaufers und 11 in Ridnaun. Morgen Mittwoch ist Herbstbeginn. Es bleibt sonnig und warm, der Föhn lässt nach. In der Früh hält sich etwas Hochnebel.
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12: Daniel Hofer begrüßt Sie auf der Landesverkehrsmeldezentrale. Auf Südtirols Hauptstraßen herrscht erhöhtes Verkehrsaufkommen. Zu Wartezeiten und Staubbildungen wegen Arbeiten kommt es auf der Passeira-Staatsstraße bei Saltaus, auf der Weinstraße bei Unterplanitzing, auf der Brenner-Staatsstraße bei Klausen und auf der Stadtstraße Klausen-Pontives bei Klausen. Kommen Sie gut voran!
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16: Es ist Dienstagvormittag, mittlerweile 4 Minuten vor 11. Ich bin immer noch Judith Pucker und begleite euch heute noch bis zur Mittagspause. Heute unter anderem geht's um die Radio Holiday Hockey Night, aber wir haben auch Isaac bei uns im Gespräch, den deutschen Musiker. Er war schon beim Eurovision Song Contest dabei und heute ist er im Gespräch hier bei uns. Jetzt aber erstmal Musik von Temper City, Self-Aware.

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0: Ja, das sind halt die eingefleischten Fans. 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

0: Tame Impala und Jenny mit Dracula, ein Remix, wohl einer der besten Songs aus diesem Jahr. Jetzt aber zur Musik aus Deutschland. Isaac Guderian, Künstlername Isaac, ist ein deutscher Sänger beim Eurovision Song Contest 2024. Da vertrat er Deutschland mit seinem Song Always on the Run und erreichte dabei sogar den 12. Platz. Darüber spricht er heute mit Kollegin Lisa Piperger. Sie hat ihn nämlich mal angerufen.
1: Hi, ich bin Isaac, ich bin Musiker, Sänger, Songschreiber aus Deutschland und ich war beim ESC und mache auch vorher und seitdem immer wieder Musik.
2: Ja, wie du gerade sagst, beim ESC oder durch den ESC hast du dann größere Bekanntheit errungen, behaupte ich jetzt einfach mal. 2024 war das. Wie war diese Zeit für dich? Wie bist du eigentlich dazu gekommen, beim ESC für Deutschland anzutreten?
1: Das war ehrlich gesagt, wir haben es das Jahr davor schon versucht. Da war ich gerade neu beim Label gesigned und die hatten das dann vorgeschlagen, ob wir da mit einem Song hinwollen. Dann haben wir das versucht und haben gesagt, nö. Dann waren wir so, okay, schade. Und dann hatte ich mit dem Kevin Lehr, den kennt ihr vielleicht auch, der kommt aus Österreich, der Kevin. Mit dem zusammen habe ich dann Always on the Run geschrieben. Bei dem Song, da wusste ich dann eben sofort, okay, das muss die nächste Radionummer werden, die ist komplett geil. Dann habe ich mit meinem Team gesprochen und dann haben wir schon den Release vorbereitet und alles. Und irgendwann hieß es dann, ja, lass doch mit dem Song auch versuchen, zum ESC zu gehen. Und dann war ich so, ja, können wir probieren. Aber ich glaube nicht, dass das irgendwie was wird. Aber dann ist irgendwie doch was geworden. Von daher, dann ging das irgendwie alles so zack auf zack. Und seitdem irgendwie wahnsinnig wild alles.
2: Ja, genial. Ja, eben mit Always on the Run hast du dann ja den 12. Platz belegt für Deutschland beim ESC 2024. Ja, was ist danach passiert? Wie waren so die Reaktionen von deinem Umfeld auch?
1: Also mein direktes Umfeld, die waren natürlich alle wahnsinnig begeistert und wahnsinnig stolz. Aber ansonsten gab es halt grundsätzlich, also sobald der 12. Platz da war, wurde ich in Deutschland irgendwie als Held gefeiert. Was auch irgendwie spannend ist, weil ich habe noch nie irgendeine Sportart oder so gehört, wo man für den 12. Platz gefeiert wird. Das war wahnsinnig amüsant. Aber ansonsten, das war... Bis zu dem Zeitpunkt, wo das Finale war, war wahnsinnig viel Shitstorm und ganz viel, ja, hier Deutschland schickt wieder irgendwie so ein Bla und das alles irgendwie, ja, langweilig und Mainstream und Bla und wir machen eh wieder nur letzten Platz und so weiter. Und dann, ja, kam es komplett wieder erwarten, irgendwie auf den 12. Platz und dann war irgendwie alles gut und dann war die Medienlandschaft, also das Internet, die ganzen, ja, Kritiker waren auf einmal wahnsinnig leise.
2: Eben für Deutschland, wenn man so die Ergebnisse der vergangenen Jahre anschaut, dann ist der 12. Platz halt einfach sehr gut.
1: Ja, das stimmt.

0: Mit Always on the Run erreichte Isaac 2024 Platz 12 beim Eurovision Song Contest für Deutschland. Ich habe Isaac am Telefon. Nach dem ESC, wie ging es da musikalisch für dich weiter?
1: Boah, dann kam erstmal ja ganz viele Festivals, ganz viel Shows und dann irgendwie mit der Band auch viel am Touren gewesen. Dann haben wir eine Deutschland-Tour geplant, haben die dann auch verschoben, weil wir nicht genug Tickets verkauft haben. Dann haben wir aber im nächsten Jahr haben wir dann die Tour gespielt und die war dann tatsächlich auch sehr, sehr, sehr geil. Viele Songs rausgebracht, also eigentlich 2 Jahre nonstop nur am Hustlen gewesen. Also wirklich wahnsinnig viel mitgenommen, viele Menschen erreicht, viel Musik veröffentlicht und ich habe eine CD rausgebracht, das erste Mal in meinem Leben eine CD. Ich habe jetzt kein Album gemacht, aber so eine EP, das war mir irgendwie wichtig, so eine EP auf den Markt zu bringen, das war wahnsinnig schön. Also so richtig viele wilde Abenteuer erlebt und dann, naja, so Anfang des Jahres so ein bisschen in Winterschlaf gegangen und das war auch wahnsinnig notwendig. Also das war so richtig, ich war auch richtig ausgelaugt, ich war richtig komplett fertig, weil wir haben einfach 1000 Projekte irgendwie gehabt, die alle irgendwie gleichzeitig liefen und niemand wusste so richtig, wo vorne und hinten ist. Und jetzt nach so einem halben Jahr Ruhe sind wir mit der neuen Single, mit We Had It All, sind wir dann jetzt wieder an den Start gegangen und jetzt geht's wieder los.
0: Also man sieht, hin und wieder braucht es einfach eine Pause, damit man danach wieder richtig durchstarten kann.
1: 100%.
0: Ja, We Had It All, erzähl uns was von der Single. Erzählt die von dieser Pause oder hast du einfach in dieser Pause die Zeit nutzen können und Ideen sammeln für die Single?
1: Also der Song, der ist früher entstanden, der ist irgendwie... Das war gar nicht lange nach dem ESC und das war einfach so dieses, entstanden ist ja in England und ich bin dann auch so zwischen den ganzen Auftritten und Interviews und bla, den ganzen stressigen Alltag, sollte ich natürlich auch immer wieder irgendwo hinfahren, um möglichst weiter Musik zu schreiben. Da hat mein Team mich immer sehr getriezt, dass weiterhin auch kreativer Output entsteht. Da bin ich auch wahnsinnig dankbar für, dass sie da so ein Auge drauf hatten, weil ich bin dann so im Scheuklappenmodus und ziehe einfach nur gerade das durch, was gerade ist. Und dann war das aber eine wahnsinnig nervige Situation, weil alle, mit denen ich dann irgendwie zusammen Musik gemacht habe, da war dann immer so eine Erwartungshaltung von, ah, okay, der ist jetzt hier und wir machen jetzt den nächsten Radio-Hit. So. Aber das ist halt, das kannst du halt nicht so erzwingen. Ich finde halt so, wenn man Musik machen will, dann muss man da mit einer absoluten, ja, absolut ohne Erwartungen daran gehen. Je weniger Erwartungen du hast, desto mehr Raum lässt du letztlich für die Kreativität. Und dieser Raum war einfach schlicht nie gegeben. Und das hat mich wahnsinnig frustriert. Und dann war da diese Session in London und das waren 2 Jungs, von denen habe ich vorher noch nie gehört. Das war das allererste Mal, dass ich die getroffen habe. Und dann habe ich denen gleich von meinem Frust erzählt und habe gesagt, ey Jungs, ganz ehrlich, ich bin komplett angenervt von, ne, alle wollen irgendwie den nächsten Radiobanger und alle versuchen das irgendwie auf so einen Hit zu forcen. Aber meistens steht da irgendwie am Ende ein Song, den keiner mag. So, das ist irgendwie, weiß ich nicht. Und dann habe ich halt ganz bewusst gesagt, ey, lass mal heute keinen Song schreiben. Lass mal heute einfach nur chillen. Lass uns gegenseitig kennenlernen. Lass uns ein bisschen rumspielen. Lass uns Raum für die Kreativität lassen. Vielleicht kommt eine Idee zustande. Ich gehe lieber mit 2, 3 tollen Ideen hier raus, als mit einem Song, den wir alle hassen. Da haben die sich sofort drauf eingelassen. Und das war dann gerade so dieser Punkt, wo auf einmal die Kreativität einsetzte und wo sofort dieser Song quasi sofort entstanden ist. Die Session, die ging wahnsinnig schnell. Es hat wenige Stunden gedauert, bis der Song so stand. Ja, gefühlsmäßig war es natürlich direkt in die Jugend irgendwie, ne? Wo es einen irgendwie immer hintreibt. Wenn zu viel Trubel im Leben ist, dann erinnert man sich gerne an Zeiten zurück, wo nicht so viel Trubel gewesen ist. Und dadurch kam irgendwie dieses Jugendgefühl von, ja, damals hatten wir doch alles, was wollen wir denn heute, was beschweren wir uns denn?
0: Woran lag es dann, dass dieser Song jetzt so lang unveröffentlicht blieb?
1: Das ist völlig normal bei mir. Also die meisten Songs, die ich also es kommt selten vor, dass ich einen Song schreibe und der in unter einem Jahr rauskommt. Also ich schreibe wahnsinnig viele Songs. Ich schreibe halt viel mehr Songs, als ich jemals veröffentlichen könnte. Da hat man halt immer irgendwie eine Pipeline, an die man sich irgendwie hält. Man muss ja gleichzeitig auch irgendwie zu den Songs auch irgendwie ja sich Gedanken machen, wie man das am besten nach außen trägt. Und der Prozess ist einfach immer länger als der Prozess des Schreiben eines Songs. Aber ich glaube, das ist auch normal. Ich glaube, das geht auch den meisten Künstlern und Künstlerinnen so. Aber da bin ich mir nicht so sicher. Hi, ich bin Isaac und ihr hört meine Single We Had It All hier bei Radio Holiday.

0: Isaac im Holiday-Interview. Das war seine neueste Single We Had It All. Wie sieht es aber jetzt aus? Was ist gerade noch alles an Songs in der Pipeline, die noch auf sich warten lassen?
1: Oh, es kommt jetzt direkt diesen Monat, am 25. kommt direkt die nächste Single. Da bin ich auch sehr gespannt drauf. Das ist auch ein Song, der ist schon ja, so gut 3-4 Jahre alt, schätze ich. Und den spiele ich auch schon seit langer Zeit live auf sämtlichen Bühnen. Das ist so ein richtiger Empowerment-Song irgendwie. Der Song heißt Bold. Und da geht es sehr irgendwie um dieses, ich hatte ebenfalls in England mit einem Kumpel von mir, hatte ich ein ewig langes Gespräch über die Musikindustrie und über ja so den Struggle, den man irgendwie als Musiker hat und generell irgendwie leben. Und der hat dann irgendwann angefangen zu sagen, when you wanna be successful, you gotta be bold. When you wanna, I don't know, er hat ganz viele Sachen aufgezählt. If you wanna do what you love, you gotta be bold. Und irgendwie sind wir auf die Lösung gekommen, dass alles, was man irgendwie erreichen will, wenn man sich in irgendwas durchsetzen will, ja, dann muss man halt einfach immer bold sein. Also bold im Sinne von dick gedruckt, im Sinne von frech, im Sinne von durchsetzungsfähig und für sich selbst einstehen. Und genau davon lebt diese Nummer. Und das ist meiner Meinung nach die großartigste Produktion, die ich jemals bei einem Song hatte. Das ist wirklich, der ist wahnsinnig gut produziert von einem ganz lieben Dude aus Bayern, mit dem er mich zusammen an die Nummer gesetzt. Und ich bin so richtig gespannt, was das für ein Feedback gibt, wenn die Nummer draußen ist.
0: Mega, sehr spannend. Isaac, der deutsche Sänger, der 2014 für Deutschland Platz 12 beim Eurovision Song Contest erreicht hat. Vielen lieben Dank für das Interview hier auf Radio Holiday.
1: So richtig gerne.
2: Auf jeden Fall sehr, sehr spannend. 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

0: Ja, die neue Single von Isaac steht an. Am Freitag haben wir vorhin erst gehört. Da werden wir ihn natürlich und seine Single auch vorstellen bei uns bei Hashtag Music. 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
0: 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Jetzt freuen wir uns aber vor allem über die neue Musik in der Holiday-Playlist.
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6: Liebe Grüße an alle, die hier beim Radio Holiday zuhören. Ich bin Civilian und ihr hört meinen neuen Song Nudes.

0: Neue Musik aus der Schweiz übrigens. Civilian und Nudes, neu bei uns in der Holiday Playlist. Und es ist mittlerweile eine Minute nach 11:30 heute am Dienstag auf Südtirolstraßen. Da geht es überall gut voran. Wir wünschen euch allen eine angenehme Fahrt.
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Coldplay und die Bangtan Boys mit My Universe um 11.46 Uhr. Jetzt aber schnell in die Mittagspause. Heute am Dienstag. Ich bin Judith Brucker. Macht's gut und Mahlzeit.

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3: Grüß Gott, ich bin Sabrina Fleischmann. Tourismusrekord. Wie könnten wir uns mehr darüber freuen? Neue Wohnungen auf Militärarealen. Warum es so lange dauert? Rekorde sind fast immer etwas Tolles. In diesem Fall aber nicht für alle. Wenn der Tourismus in Südtirol wieder mehr Ankünfte und Nächtigungen meldet, dann finden das viele Südtiroler nicht so gut. Stichwort Übertourismus. Die Stimmung ist nicht bei allen gut. Wilhelm Schatzer, was wäre, wenn alle Südtiroler von diesen Rekorden profitieren würden?
4: Das tun wir ja, heißt es immer, und das wird auch so sein. Der Wohlstand bei uns ist zu einem guten Teil auf den Tourismus zurückzuführen. Er ist der Wirtschaftsmotor. Andere Branchen wie Handwerk und Handel verdienen mit. Und es fließen Steuergelder in die öffentlichen Kassen, mit denen viel im Land finanziert wird.

0: finanziert werden kann. Mag alles stimmen, das Gefühl von vielen wird damit aber nicht besser. Staus auf den Straßen, volle Busse und die hohen Preise bleiben. Was könnte also helfen, uns versöhnlicher zu stimmen? Der Konsumforscher und Leiter der Südtirol Business School, Thomas Eichner, hat einen Vorschlag. Wenn wir alle direkt profitieren würden, hätten wir einen anderen Eindruck. Seine Idee?
1: So wie ein Unternehmen auch Dividende auszuzahlen. Das klingt im ersten Moment natürlich attraktiv, ist wahrscheinlich sehr schwer umzusetzen, aber es kann so ausschauen, dass ein Teil von den Geldern, die durch Touristen generiert werden, in eine Kasse hineinkommen und dann entweder noch Gemeinde unterschiedlich oder an alle Südtiroler gleich ausgezahlt wird, dass man zum Beispiel pro Jahr 50 oder 100 Euro kriegt. Und das ist natürlich viel greifbarer für einen Mensch, wenn er wirklich ein paar Geld in die Hand kriegt, als wenn ihm gesagt wird, das wird so und so eingesetzt.
0: Wer soll das bekommen? Wie soll es ausgezahlt werden? Und wie viel Geld soll es sein? Das ist nicht durchführbar. Argumente dagegen kommen schnell. Der Landtagsabgeordnete Paul Köldensberger vom Team K findet die Idee hingegen gut. Er fordere so etwas Ähnliches seit langem und habe auch schon einmal einen solchen Vorschlag im Landtag vorgelegt.
2: Man könnte die Ortstaxe ein wenig erhöhen, wie zum Beispiel in Prozenten des Zimmerpreises. In Wien zum Beispiel zahlt man 5%, ab nächstes Jahr 8%. Und das Geld, das hier zusätzlich hereinkommt, könnte man den Südtirolern zukommen lassen. Das könnte man theoretisch auch direkt machen. Aber warum nicht zum Beispiel mit Gratis-Öffis oder mit Ersparnissen auf andere Sachen, so dass die Südtiroler direkt in ihrem Geldsack merken, dass etwas mehr bleibt vom Tourismus.
0: Und was halten die Südtiroler davon?
3: Also die Grundidee ist gut, aber die Umsetzung, glaube ich, wird dann quasi unmöglich. Und dass es halt dann wirklich gerecht passiert, wird schwierig.
0: Trotzdem, die Politik und die Touristiker müssen sich etwas überlegen. Es reicht nicht zu sagen, der Tourismus kommt dem ganzen Land zugute. Die Menschen müssen das auch spüren.
4: Südtirol braucht dringend neue Wohnungen. Aber Grund und Boden sind knapp, vor allem in den Städten. Ein Lichtblick sind Militärareale und Kasernen, die der Staat an das Land abtritt und die dann auf die Gemeinden übergehen. Das sind große Flächen, oft in bester Lage, wo Platz wäre für hunderte Wohnungen. Gestern wurde zum Beispiel der Tauschvertrag für die Rossi-Kaserne im Meran unterschrieben. Aber die Gemeinde hat noch kein Konzept für die langfristige Nutzung. Und es werden wohl Jahre vergehen, bis dort die Baumaschinen auffahren. Warum dauert das so lange? Wohnbauexperte Leonhard Resch von der Archem KVW hat eine Erklärung.
5: Da diese Verhandlungen zwischen Land und Staat teilweise 10, 20, 30 Jahre dauert, da kann die Gemeinde einfach erst anfangen zu planen, sobald sie Sicherheit hat, dass das Gelände jetzt in überschaubarem Zeitraum an die Gemeinde übergeht. Und dort kann die Planung starten und dann ist der Planungsprozess in der Regel 3 bis 5 Jahre lang.
4: Bis dann wirklich gebaut wird, kann es noch viel länger dauern. Das ist bei der Mercanti-Kaserne in Eppan der Fall. Dort wurde der Tauschvertrag vor 10 Jahren unterschrieben. Aber neue Wohnungen sind dort noch immer nicht gebaut. Wilfried Trettl war 15 Jahre lang Bürgermeister in Eppan. Und er verteidigt das Vorgehen der Gemeinde.
6: Es ist ganz wichtig, dass man sich da wirklich die Zeit annimmt und partizipativ auch mit der ganzen Bevölkerung, mit den Stakeholdern, mit alles zusammen, dass da alles mitarbeitet, mittut, damit man auch ein komplettes Konzept hat. Und ich glaube, das ist ihnen sehr gut gelungen, auch politisch gut zusammengearbeitet. Und wir haben heute eine gute Sache stehen und ein gutes Ding braucht langweil. Das ist halt einmal.
4: Auf dem Mercanti Areal steht die neue Carabinieri-Kaserne vor der Fertigstellung. Dann folgt das neue Zivilschutzzentrum und Ex-Bürgermeister Trettl geht davon aus, dass innerhalb 2028 auch die Wohnungen dazukommen. Rund 200 sollen es sein. Diese Zeiten sind lang, zu lang, sagt Wohnbauberater Olaf Lutz. Je größer eine Zone ist, desto größer sind die bürokratischen Hürden. Aber er hat einen Vorschlag, wie man in der Zwischenzeit auf den Militärarealen schnell und unkompliziert Wohnraum schaffen könnte. Mit Minihäusern, sogenannten Tiny Houses.
7: Diese wären relativ schnell realisierbar. Also man könnte dann in dieser Zeit dieses Areal nutzen, klarerweise für eine begrenzte Zeit, bis man dann eine Lösung findet und diese Wohnbausteine zum Beispiel könnte man sagen, okay, du jetzt nehmen wir die halt für Meran.
4: Und wenn sie dort nicht mehr gebraucht werden, könnten sie an die nächste Gemeinde weitergegeben werden, sagt Lutz. Die Gemeinden müssten nur wollen und das Land müsste das okay geben.
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11: Tag der Entscheidung heute für die Mittelschule Sarntein. Die Staatsanwaltschaft entscheidet darüber, ob die Beschlagnahme wieder aufgehoben wird. Gunde Pichler mit den Kurznachrichten.
12: Ja, die Schule kann zurzeit nicht genutzt werden, weil im August die Gipsdecke der Bibliothek eingestürzt ist. Seit Schulbeginn haben rund 300 Schüler Unterricht in Ausweichquartieren, unter anderem in der Grundschule und in der Musikschule. Sollte die Beschlagnahme weiter andauern, werden die Mittelschüler von Sarntein in die Grundschule Astfeld umsiedeln, sagt der Bürgermeister. Die Karabiniere von Corvara haben einen Online-Betrug im Zusammenhang mit einer Wohnung aufgedeckt und einen Verantwortlichen identifiziert. Sie haben einen 39-Jährigen aus Mailand angezeigt. Er hatte einer jungen Frau aus Bruneck eine Wohnung in Bozen zur Miete angeboten, die gar nicht existiert. Der Mann hatte eine Anzahlung von 2.100 Euro kassiert und war daraufhin nicht mehr erreichbar. Und in Wolkenstein haben die Karabiniere wieder Kontrollen durchgeführt und bei einer jungen Saisonarbeiterin Drogen gefunden und beschlagnahmt. Die 25-Jährige wurde angezeigt wegen Drogenhandels. Sie stammt aus Apulien und arbeitet in Gröden als Servierkraft in einem Hotel. Bei ihr haben die Karabiniere-Beamten 73 Gramm Marihuana sichergestellt. Industrievertreter und Europaparlamentarier haben sich in Mestre ausgetauscht. Es ging um den Finanzrahmen der Europäischen Union für die kommenden Jahre. Die EU will mit mehr als 400 Milliarden Euro die Wettbewerbsfähigkeit von Europa stärken, aber auch Forschung und Innovation. In Mestre mit dabei war auch der Unternehmerverband Südtirol mit Vizepräsidentin Evelyn Kirchmeier. Sie betonte, dass es für Südtirols Betriebe entscheidend sei, die Mittel für Forschung und Innovation einfacher und unbürokratischer zu nutzen. Signa-Gründer René Benko steht heute wieder in Innsbruck vor Gericht wegen des Verdachts auf betrügerischen Bankrott. Es geht um eine Mietvorauszahlung von rund 360.000 Euro für eine Villa bei der Hungerburg in Innsbruck. Zuvor war Benko zu 2 Jahren Haft verurteilt worden. Jetzt wird ein Teil des Prozesses neu aufgerollt. Im Yosemite-Nationalpark im US-Bundesstaat Kalifornien ist ein Löschhubschrauber abgestürzt. Dabei sind 2 Menschen ums Leben gekommen. Rund 600 Feuerwehrleute kämpfen zurzeit gegen den Waldbrand. Er ist in einem schwer zugänglichen Gebiet ausgebrochen und noch nicht unter Kontrolle. Einige Wanderwege im Nationalpark wurden aus Sicherheitsgründen gesperrt.
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12: In Europa sind immer mehr Elektroautos unterwegs. Die Neuzulassungen sind voriges Jahr auf einen neuen Rekordwert gestiegen von mehr als 17%. Das teilt das europäische Statistikamt Eurostat mit. Damit ist gut jeder 6. neu zugelassene Pkw ein E-Auto. Weitere 42% sind Hybridfahrzeuge und 27% sind reine Benziner. Andere Antriebsarten wie Flüssig- oder Erdgas spielen kaum eine Rolle. Die meisten E-Autos werden in Dänemark und den Niederlanden zugelassen. In Italien liegt der Anteil bei 6%. Schauen wir noch auf die Börsen in Europa. Sie sind uneinheitlich. MIP-Index in Mailand ist im Minus mit 0,4%. DAX in Frankfurt nahezu unverändert.
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11: Ministerpräsidentin Giorgia Meloni möchte eine Obergrenze für ausländische Kinder pro Klasse einführen. Maximal 30% dürfen die Unterrichtssprache nicht oder nur schlecht beherrschen. Wird diese Grenze überschritten, sollen die ausländischen Kinder auf andere Klassen und Schulen in der Nähe verteilt werden. Birgit Locher, was halten unsere Schuldirektoren davon?
13: Manche Direktoren können durchaus nachvollziehen, dass die Regierung eine Obergrenze einführen möchte. Andererseits aber sei das in der Praxis sehr schwierig, denn die Kinder wollen dort zur Schule gehen, wo sie auch wohnen. Und das sei durchaus verständlich. Das sagt Ivan Stubner, er ist der Direktor vom Schulsprengel Karneit.
14: Müssten wir die Klassen so gestalten, dass nur bis zu 30% Kinder mit Migrationshintergrund unsere Grundschule Blumau besuchen, dann würde das bedeuten, dass wir einen schönen Teil unserer Schüler und Schülerinnen in andere Schulstellen hin transportieren müssten, zum Beispiel nach Kardaun oder unter Umständen auch hoch nach Steinegg oder eben in eine unserer Schulstellen, die doch etwas entfernt sind von Blumau.
13: In Südtirol hat man schon öfter über das Verteilen von Schülern diskutiert und das auch gemacht, in kleinerem Ausmaß, zum Beispiel zwischen Franzensfeste und Laien. Gescheitert sind die Ansätze, weil sie logistisch nicht funktioniert haben. Landesschuldirektorin Sigrun Falkensteiner sagt:
15: Die Situation ist so, dass wir zumindest in der deutschen Schule Schülerinnen und Schüler mit Migrationshintergrund eher im städtischen Bereich haben. Und irgendwann müsste man die Verteilung dann, ich weiß nicht wie weit, ausweiten, wäre logistisch dann auch wieder schwierig. Also wo bringt man diese Schülerinnen dann hin? Wen bringt man wohin?
13: Es gibt viele offene Fragen. Landesschuldirektorin Falkensteiner will aber erstmal abwarten, was die Regierung tatsächlich beschließt.
15: Es gibt bisher nur Ankündigungen, eine genaue Regelung fehlt und dann müssen wir ohnehin schauen, was trifft für Südtirol zu und wo haben wir autonome Zuständigkeiten. Aber das prüfen wir, sobald der Text da ist.
13: Übermorgen am Donnerstag will die Regierung die Obergrenze von ausländischen Schülern beschließen. Spannend werden dann auch die Details sein, wie diese Umverteilung in der Praxis funktionieren soll.
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11: Schöner geht's fast nicht. Im ganzen Land strahlt die Sonne vom blauen Himmel und sie wärmt weiter auf. Am Nachmittag erreichen die Temperaturen noch bis zu 26 Grad im Etschtal und im Unterland. Wir genießen also heute den Altweibersommer. Der einzige Minuspunkt ist der Nordföhn. Wie sind denn die weiteren Aussichten, Lukas Rassner vom Landeswetterdienst?
16: Ja, morgen gibt es im Großteil des Landes wieder Sonnenschein von früh bis spät. Nur lokal beginnt der Tag mit Hochnebel. Die Höchstwerte liegen genau im Durchschnitt für die Jahreszeit und erreichen maximal 21 Grad im Wipptal und 24 in Bozen. Auch der Donnerstag beginnt noch sonnig, am Vormittag ziehen von Nordwesten aber hohe Wolken auf und am Abend kann es Richtung Nordosten mit dem Durchzug einer Kaltfront auch etwas regnen, gleichzeitig frischt der Nordföhn auf. Die Tage danach bringen dann ruhiges, sonniges Herbstwetter mit nur wenigen Wolken und im Raum Bozen um 25 Grad.
11: Das war das Südtirol-Journal vom Dienstag. Ich bin Sabrina Fleischmann und wünsche Ihnen noch einen schönen und feinen Tag.
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17: Daniel Hofer begrüßt Sie auf der Landesverkehrsmeldezentrale. Auf Südtirols Hauptstraßen herrscht erhöhtes Verkehrsaufkommen. Zu Wartezeiten und Staubbildungen wegen Arbeiten kommt es auf der Passeira-Staatsstraße bei Saltaus, auf der Weinstraße bei Unterplanitzing, auf der Brennerstraße bei Klausen und auf der Stadtstraße Klausen-Pontives bei Klausen. Kommen Sie gut voran!
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1: Aus der Landesverkehrsmeldezentrale begrüßt Sie Renate Stauder. Eine Einbahnregelung wegen Arbeiten gibt es unter anderem auf der Gadertaler Staatsstraße bei Zwischenwasser, auf der Brenner Staatsstraße bei Klausen und zwischen Auer und Branzoll, auf der Staatsstraße Klausen-Pontives bei Klausen, auf der Passaira Staatsstraße zwischen Riffion und Saltaus und auf der Weinstraße bei Unterplanitzin. Es kann immer wieder zu Verzögerungen kommen. Auf der Jaufenpassstraße bei Kalch besteht eine Einbahnregelung mit zeitweiligen Sperren bis zu 30 Minuten wegen Arbeiten. Für Busse und Lkw mit einem Gesamtgewicht über 7,5 Tonnen besteht ein Fahrverbot. Gute Fahrt!

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2: Große Drogen- und Menschenhandel in Italien. 7 Verhaftungen. In der EU gibt es immer mehr E-Autos. Und es bleibt weiterhin strahlend sonnig. Ich bin Marlies Winkler. Schönen Dienstagmittag.
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2: In Italien ist ein großer Fall von Menschen- und Drogenhandel aufgeflogen. Die Carabinieri sind seit heute früh in mehreren italienischen Provinzen im Einsatz, darunter auch in Bozen. Den Verdächtigen wird die Bildung krimineller Banden vorgeworfen. Einige von ihnen stammen aus Südamerika. Sie sollen von dort Kokain über Spanien nach Italien geschmuggelt haben und sie sollen 15 Menschen aus Syrien illegal nach Italien gebracht haben, über Ungarn, Österreich und die Slowakei. Insgesamt 7 Verdächtige sind heute verhaftet worden. Außerdem wurden 82 Kilogramm Kokain beschlagnahmt. Das wären 1300 Einzeldosen. Seit 4 Jahren wird in diesem Fall ermittelt. Bewegung ist Bestandteil des Alltags und keine Zusatzverpflichtung. Das sagt Gesundheitslandesrat Hubert Mesner und erinnert gleichzeitig an die Kampagne des Landes für mehr Bewegung. Sie nennt sich Fit, beweg dich gesund. Jetzt am Ende des Sommers sei es wichtig, dass die Bewegung bleibt, sagt Mesner. Dafür braucht es nicht viel Zeit. Treppensteigen, zu Fuß gehen und zwischendurch aufstehen lassen sich im Alltag gut umsetzen. Schon 10 Minuten täglich würden die Gesundheit verbessern. Elektroautos boomen in Europa. Bei den Neuzulassungen gibt es einen neuen Rekord. Das zeigen Ergebnisse der europäischen Statistikbehörde Eurostat. Gut jeder 6. neu zugelassene Pkw war demnach ein E-Auto. Claudia Wächter berichtet.
3: Auch Hybridfahrzeuge, die werden immer beliebter. Und der ganze Boom hat wohl auch mit den hohen Spritpreisen im Moment zu tun.

0: nicht nur, es gibt auch günstigere Einstiegsmodelle, eine staatliche Förderprämie für E-Autos und auch mehr Ladesäulen. Spitzenreiter sind wir in Deutschland europaweit allerdings noch nicht. In Dänemark und auch den Niederlanden zum Beispiel, da haben zuletzt noch mehr Leute ein E-Auto gekauft.
1: In Italien beträgt der Anteil der Neuzulassungen bei E-Autos rund 6%. Argentinien bereitet sich auf den Besuch von Papst Leo im November vor. Der Papst wird 3 große Messen unter freiem Himmel abhalten. Dazu werden 7 Millionen Gläubige erwartet. Die Regierung arbeitet schon jetzt an einem umfangreichen Sicherheitskonzept. Der Papst wird bei seiner Südamerika-Reise im November auch Uruguay und Peru besuchen. Er war viele Jahre lang Missionar und Bischof in Peru und er hat auch die peruanische Staatsbürgerschaft. Ja, und viel Sonnenschein begleitet uns durch diesen Nachmittag. Alle Wetteraussichten gleich bei uns.
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5: Ja, feine Temperaturen sind das jetzt zum Mittag. Perfekt, um den Kaffee draußen zu genießen. Bei Ihnen in Naturns messen wir 20 Grad, 21 in Farn, 18 in Auer und 17 Grad in Sexten. Maximal werden es heute noch 19 bis 27 Grad. Die Sonne strahlt den ganzen Nachmittag über, der Himmel bleibt meist wolkenlos. Dazu gibt es in einigen Tälern lebhaften Nordföhn. Der verabschiedet sich morgen, die Sonne hingegen bleibt.
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7: Schönen Nachmittag wünscht Daniel Hofer aus der Landesverkehrsmeldezentrale. Zu Verzögerungen und Wartezeiten wegen Arbeiten kommt es immer wieder auf der Passeira-Staatsstraße bei Saltaus, auf der Weinstraße bei Unterplanitzing, auf der Brenner-Staatsstraße bei Klausen und auf der Staatsstraße Klausen-Pontives bei Klausen. Kommen Sie gut voran.
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1: Kiwi Sportsbrunnig sucht Saisonverkäufer, Verkäuferin in Teilzeit oder Vollzeit mit Deutsch- und Italienischkenntnissen. Bewerbungen und Lebenslauf bitte an administration@kiwisports.eu oder direkt im Geschäft abgeben. Bixin Bruneck sucht eine Grafikerin oder einen Grafiker in Teilzeit für den Bereich Großformat Digitaldruck. 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Die Marktgemeinde St. in Taufer sucht für das Protokollamt eine Verwaltungsassistentin oder einen Verwaltungsassistenten mit Matura in Vollzeit oder Teilzeit sowie eine Mitarbeiterin oder einen Mitarbeiter mit dreijährigem Oberschulabschluss für nachmittags in der Bibliothek. Zweisprachigkeitsnachweis erforderlich. Genauere Infos unter personalamt@st-in-taufers.eu. Manche nennen es Arbeitsplatz, andere nennen es einen besonderen Ort zum Arbeiten. 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
2: Wieder neuer Tourismusrekord. Forscher sagt, alle sollen profitieren. Riesiger Menschen- und Drogenhandel in Italien aufgedeckt. Und strahlsonnig geht es weiter. Ich bin Marlies Winkler. Schönen Nachmittag.
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2: Im August sind so viele Gäste zu uns gekommen wie noch nie. Der neue Tourismusrekord hat aber Schattenseiten. Die Belastung wächst und das finden viele Südtirolerinnen und Südtiroler nicht so gut. Stichwort Übertourismus. Der Konsumforscher und Leiter der Südtirol Business School, Thomas Eichner, hat einen Vorschlag. Wenn alle direkt profitieren würden, hätten wir einen anderen Eindruck. Seine Idee.
3: So wie Unternehmen auch Dividende auszuzahlen. Das ein Teil von den Geldern, die durch Touristen generiert werden, in eine Kasse hineinkommen und dann entweder nach Gemeinde unterschiedlich oder an alle Südtiroler gleich ausgezahlt wird, dass man zum Beispiel pro Jahr 50 oder 100 Euro kriegt. Und das ist natürlich viel greifbarer für einen Mensch, wenn er wirklich ein paar Geld in die Hand kriegt, als wenn ihm gesagt wird, das wird so und so eingesetzt.
2: Der Landtagsabgeordnete Paul Kölnsberger vom Team K findet diese Idee gut. Er habe auch schon einmal einen solchen Vorschlag im Landtag vorgelegt. In Italien ist ein großer Fall von Menschen- und Drogenhandel aufgeflogen. Die Carabinieri sind seit heute früh in mehreren italienischen Provinzen im Einsatz, auch in Bozen. Den Verdächtigen wird die Bildung krimineller Banden vorgeworfen. Einige Verdächtige stammen aus Südamerika. Sie sollen von dort Kokain über Spanien nach Italien geschmuggelt haben. Und sie sollen 15 Menschen aus Syrien illegal nach Italien gebracht haben, über Ungarn, Österreich und die Slowakei. Insgesamt 20 Verdächtige sind heute verhaftet worden. Außerdem wurden 82 Kilogramm Kokain beschlagnahmt. Das wären 1300 Einzeldosen. Um die Finanzen von Italien steht es nicht besonders gut. Der Haushalt liegt um 3,1% im Defizit. Das belegen die Zahlen des italienischen Statistikamtes Istat. Die Regierung in Rom hatte eigentlich gehofft, das Defizit aufzuholen und zumindest unter die 3% zu kommen. Dann hätte Italien nämlich das Verfahren der EU wegen eines übermäßigen Defizits verlassen können. Finanzminister Giorgetti ist enttäuscht. Die Opposition hingegen sieht sich bestätigt. Sie kritisiert die Finanzpolitik der Regierung Meloni seit Jahren. Argentinien bereitet sich auf den Besuch von Papst Leo im November vor. Der Papst wird drei große Messen unter freiem Himmel abhalten.

0: halten. Die Regierung arbeitet schon jetzt an einem umfangreichen Sicherheitskonzept. Der Papst wird bei seiner Südamerika-Reise im November auch Uruguay und Peru besuchen. Bewegung ist Bestandteil des Alltags und keine Zusatzverpflichtung. Das sagt Gesundheitslandesrat Hubert Mesner und erinnert gleichzeitig an die Kampagne des Landes für mehr Bewegung. Jetzt am Ende des Sommers sei es wichtig, dass die Bewegung bleibt, sagt Mesner. Dafür braucht es nicht viel Zeit. Treppensteigen, zu Fuß gehen und zwischendurch aufstehen lassen sich im Alltag gut umsetzen. Schon 10 Minuten täglich würden die Gesundheit verbessern. Ja, und ein Spaziergang draußen würde sich heute anbieten. Es bleibt sonnig. Wie es um die Temperaturen steht, das hören Sie gleich bei uns.
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6: Ja, das zeigt sich heute von seiner besten Seite. Viel Sonne, blauer Himmel. In einigen Tälern ist der Föhn ein bisschen lästig, der verabschiedet sich ab morgen aber. Heute ist es nochmal spätsommerlich, bevor morgen offiziell der Herbst beginnt. Höchstwerte von 19 bis 27 Grad erwarten uns. Jetzt hat es in Schlanders 24 Grad, 16 in Deutschnofen, 22 in St. Martin im Passaia und 18 Grad in Sexten.
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8: Schönen Nachmittag wünscht Daniel Hofer aus der Landesverkehrsmeldezentrale. Zu Verzögerungen und Wartezeiten wegen Arbeiten kommt es immer wieder auf der Passaira Staatsstraße bei Salthaus, auf der Weinstraße bei Unterplanitzing, auf der Brenner Staatsstraße bei Klausen und auf der Staatsstraße Klausen-Pontives bei Klausen. Kommen Sie gut voran.
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1: Einen schönen Nachmittag aus der Landesverkehrsmeldezentrale wünscht Renate Stauder. Eine Einbahnregelung wegen Arbeiten gibt es unter anderem auf der Gadertaler Staatsstraße bei Zwischenwasser, auf der Brenner Staatsstraße bei Klausen und zwischen Auer und Pranzoll, auf der Staatsstraße Klausen-Pontives bei Klausen, auf der Passaira Staatsstraße zwischen Rüffern und Salthaus und auf der Weinstraße bei Unterplanitzing. Rechnen Sie mit Verzögerungen und Wartezeiten. Die Gemeindestraße von Lüsen zum Wirtsjoch ist wegen Unwetterschäden für den Verkehr gesperrt. Gute Fahrt!

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1: Im Rahmen des Vortrags Gold nicht inbegriffen. Die lange Geschichte von der Alchemie zur Chemie. Der am 22. September, heute um 18 Uhr im Naturmuseum Südtirol stattfindet, wird Fabiano Nart die Geschichte der Chemie nachzeichnen und dabei ein geheimnisvolles und faszinierendes Kapitel näher beleuchten, die Alchemie und den Traum, Metalle in Gold zu verwandeln. Der Klimamonat 2026 in Bruneck geht weiter. Bruneck bei Nacht. Wie viel Licht braucht die Stadt? Ist die Frage, welcher am Dienstag um 18.30 Uhr im Nobis Bruneck nachgegangen wird. Elisabeth Moser, Mitarbeiterin der Dienststelle Klimaschutz der Stadtgemeinde Bruneck.
2: Heute auf Nacht ist eine coole Veranstaltung in Nobis Bruneck. Bruneck bei Nacht, wie viel Licht braucht die Stadt, ist der Titel. Es geht ums Thema Lichtverschmutzung, ein sehr unterschätztes, aber sehr spannend und ansprechend präsentiert von David Gruber vom Naturmuseum Südtirol und von der Astrophysikerin Sabrina Bernhardt vom Planetarium Südtirol. Wir freuen uns auf viel Publikum.
1: Heute um 19 Uhr lädt das Stadttheater Sterzing zur Buchpräsentation von Bella Ciao, Italiens Männlichkeit im Wandel. Die beiden preisgekrönten Journalistinnen Barbara Bachmann und Franziska Gilli gehen in ihrem neuen Text- und Bildband in Reportagen, Interviews und Porträts dem Verständnis des Mannseins in Italien nach und sprechen über ihre Erkenntnisse. Im Kulturhaus K. Schönherr zeigt der Filmclub in Schlanders um 19.30 Uhr Simon Messner aus dem Schatten. Am Donnerstag wird der Film um 18 Uhr im Filmclub Meran gezeigt. Die Stadtbibliothek Bruneck lädt am Donnerstag zum Gesprächsabend Immer hier – Queere Geschichten Südtirols um 18.30 Uhr. Das Projekt Immer hier sammelt Lebensgeschichten von Menschen der LGBTQIA+-Gemeinschaft in Südtirol. Bewegung und Sport sind die wichtigsten Vorbeugungsmaßnahmen, die wir alle jederzeit ergreifen können. Expertinnen und Experten für Sportmedizin und Physiotherapeutinnen stellen am Donnerstag um 18.30 Uhr im Haus Guggenberg in Brixen aktuelle Erkenntnisse und praktische Ansätze vor, um zu veranschaulichen, wie die eigene Gesundheit Tag für Tag aufgebaut werden kann. Am Donnerstag ist in der Gärtnerei Schulian in Bozen der Autor Leon Engler zu Gast und liest aus seinem Buch Botanik mit Wahnsinn. Er stellt sich die Frage, was es bedeutet, wenn psychische Erkrankungen über Generationen hinweg eine Familie prägen. Bis zum 4. Oktober gibt es im Walterhaus Bozen die Fotoausstellung im Zeichen der Legacy der Olympischen Winterspiele Mailand-Cortina 2026 zu sehen. Unter dem Titel Emotionen der Spiele. Gesichter, Geschichten, olympische Emotionen festgehalten in einzigartigen Bildern.
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2: Sprachgruppenzugehörigkeit noch nicht digital. Team K fordert, alle sollen von Tourismus profitieren. Und es bleibt weiterhin strahlend sonnig. Ich bin Marlies Winkler. Schönen Nachmittag.
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2: Die Digitalisierung lässt ja in einigen Bereichen noch auf sich warten. Und so wie es aussieht, auch bei den Erklärungen zur Sprachgruppenzugehörigkeit. In den letzten Wochen ist ja immer wieder in Aussicht gestellt worden, dass man dafür nicht mehr immer einen Termin beim Gericht machen und extra nach Bozen fahren muss. Landeshauptmann Arno Kombatscher sagt nun aber, dass noch einige technische und datenschutzrechtliche Fragen geklärt werden müssten. Das geht aus einer Anfrage der Landtagsabgeordneten Maria Elisabeth Rieder vom Team K hervor. Die Sprachgruppenzugehörigkeitserklärung digital abgeben oder ausstellen lassen wird wohl erst in einigen Jahren möglich sein. Geplant wäre ab Jänner 2028. Der Tourismus in Südtirol hat wieder einen neuen Rekord erzielt. Im August sind so viele Gäste zu uns gekommen wie noch nie. Und viele Südtiroler empfinden das als Belastung. Was wäre aber, wenn alle davon profitieren und einen bestimmten Betrag ausbezahlt bekommen würden? Der Landtagsabgeordnete Paul Köllensberger vom Team K sagt, er habe einen solchen Vorschlag schon einmal im Landtag vorgelegt.
3: Wenn wir es schaffen, im Durchschnitt 5% auf die Buchungen hereinzuholen, das heißt, die kleinen zahlen sehr viel weniger, die großen zahlen sehr viel mehr, dann können Sie hier locker mit 300, 350 Millionen im Jahr rechnen, in 3 Jahren 1 Milliarde Euro.
2: Das wären bei 520.000 Südtirolern dann 640 Euro pro Jahr. Die Politik und die Touristiker müssen sich früher oder später wohl etwas überlegen. Köllensberger sagt, es reiche nicht zu sagen, der Tourismus kommt dem ganzen Land zugute. Die Menschen müssten das auch spüren. Es schaut nicht gut aus bei Italiens Finanzen. Die Regierung in Rom hat es nicht geschafft, das Haushaltsdefizit auf unter -3% zu bringen. Das Defizit beträgt 3,1%, belegen jetzt die Zahlen des italienischen Statistikamtes Istat. Und das bedeutet, die EU wird weiter genau hinschauen. Es gibt ein Verfahren wegen übermäßigen Defizits gegen Italien. Dadurch darf Italien etwa gewisse Ausgaben nicht ohne Zustimmung der EU tätigen. Finanzminister Giorgetti ist enttäuscht darüber. Die Opposition hingegen sieht sich bestätigt. Sie kritisiert die Finanzpolitik der Regierung Meloni seit Jahren. Ein gesunder Lebensstil kann Brustkrebs verhindern. Sogar 40% der Fälle ließen sich so vermeiden. Das sagen Krebsforscher aus Italien. Jedes Jahr kommen italienweit 56.000 neue Diagnosen dazu. Das Gesundheitsministerium in Rom hat sich nun zum Ziel gesetzt, alle Frauen zu erreichen, vor allem auch jene, die sich aus Zeitmangel oder wegen sozialer Schwierigkeiten nicht um die eigene Gesundheit kümmern können. Unter anderem werden Ärzte auch direkt ins Kloster fahren, um die Schwestern dort zu untersuchen. Ja, und mit viel Sonne geht es durch diesen Dienstagnachmittag. Die Wetteraussichten hören Sie gleich bei uns.
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8: Das bringt uns auch jetzt am Nachmittag noch richtig viel Sonne. Am Himmel fast keine Wolkensicht und einige zieht es heute nochmal ins Wasser mit Tretboot und Stand-Up-Paddle, zum Beispiel am Kalterer See. Da hat es gerade 23 Grad, 24 in Farn, in St. Valentin auf der Heide 16 Grad und in Mühlen 20. Heute gibt es noch Nordföhn in den nördlichen Tälern. Mit morgen lässt der dann aber nach und es erwartet uns wieder ein Traumtag mit Höchstwerten von 21 bis 24 Grad.
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10: Schönen Nachmittag wünscht Daniel Hofer auf der Landesverkehrsmeldezentrale. Zu Verzögerungen und Wartezeiten wegen Arbeiten kommt es immer wieder auf der Baseira Staatsstraße bei Saltaus, auf der Jaufenbachstraße abschnittsweise zwischen Walten und Kalch, auf der Weinstraße bei Unterplanitzing, auf der Brenner Staatsstraße bei Klausen und auf der Staatsstraße Klausen-Pontives bei Klausen. Auch auf der Pustertaler Staatsstraße bei St. Lorenzen kommt es zu Verzögerungen und Wartezeiten in beiden Fahrtrichtungen. Kommen Sie gut voran!
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0: Eine Kollaboration, die man so nicht unbedingt kommen sehen konnte. Für seine neue Single In- und Auswendig hat sich Mako und The Chainsmokers zusammengetan. Das Grammy-prämierte US-Duo war bereits seit Nachts wach Fan von Mako und hielt den Wunsch nach einer Zusammenarbeit über mehrere Jahre am Leben, bis es schließlich zum gemeinsamen Studiotreffen in Los Angeles kam. Ihre schwebende elektronische Handschrift trifft nun auf den gewohnt lässigen Sound des Berliner Musikers und gibt dem Song eine große, fast schwerelose Atmosphäre.
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2: Deutscher Urlauber im Altfasstal tödlich verunglückt. Sprachgruppenzugehörigkeit vorerst noch nicht digital. Und es gibt weiterhin nichts als Sonne. Ich bin Marlies Winkler. Schönen Nachmittag.
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2: In Meranzen ist heute ein Urlauber aus Deutschland beim Wandern tödlich verunglückt. Er war mit seiner Frau im Altfasstal unterwegs. Dort ist er zum Mittag dann vom Weg abgekommen und mehrere hundert Meter in die Tiefe gestürzt. Für ihn kam jede Hilfe zu spät. Und im Wipptal bei Franzensfeste läuft gerade noch ein Einsatz. Es gibt einen Waldbrand oberhalb der BBD-Baustelle. Der Alarm ist jetzt am Nachmittag um kurz nach 15 Uhr eingegangen. Mehrere Feuerwehren sind ausgerückt, um die Flammen zu bekämpfen. Der Ort ist teilweise schwer zugänglich. Es sind die Wehrleute von Franzensfeste, Mittewald und Farn im Einsatz. Ministerpräsidentin Giorgia Meloni sorgt mit ihren Schulplänen für viele Diskussionen. Sie möchte ja eine Obergrenze für ausländische Kinder pro Klasse einführen. Höchstens 30% der Schüler dürften demnach einen Migrationshintergrund haben. Wird diese Grenze überschritten, sollen die ausländischen Kinder auf andere Klassen und Schulen in der Nähe verteilt werden. In Blumau und Kardaun besuchen mehrere Kinder mit ausländischer Herkunft die Grundschule. Müssten diese Kinder umverteilt werden, dann wäre das eine große Herausforderung, sagt Ivan Stubner, der Direktor des Schulsprengels Karneitz.
3: Dann würde das bedeuten, dass wir einen schönen Teil unserer Schüler und Schülerinnen in andere Schulstellen hin transportieren müssten, zum Beispiel nach Kardaun oder unter Umständen auch hoch nach Steinick oder eben in eine unserer Schulstellen, die doch etwas entfernt sind von Blumau.
2: Details, wie das Ganze umgesetzt werden soll, fehlen noch. Übermorgen am Donnerstag will die Regierung in Rom die Obergrenze von ausländischen Schulen beschließen. Es wird wohl noch etwas Zeit vergehen, bis die Erklärung zur Sprachgruppenzugehörigkeit digital abgewickelt werden kann. In den letzten Wochen ist ja immer wieder in Aussicht gestellt worden, dass man dafür nicht mehr immer einen Termin beim Gericht machen und extra nach Bozen fahren muss. Landeshauptmann Arno Kompatscher sagt nun aber, dass noch einige technische und datenschutzrechtliche Fragen geklärt werden müssten. Das geht aus einer Anfrage der Landtagsabgeordneten Maria Elisabeth Rieder vom Team K hervor. Die Sprachgruppenzugehörigkeit digital abgeben oder ausstellen lassen, wird wohl erst in einigen Jahren möglich sein. Geplant wäre es ab Jänner 2028. Ja, und mit viel Sonne geht es weiter durch diesen Dienstagnachmittag. Die Wetteraussichten hören Sie gleich bei uns.
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2: Ja, wunderbar sonnig ist es heute an diesem letzten offiziellen Sommertag. 25 Grad hat es in Barbian, 20 in Olang, in Algund 26 und 22 Grad in Kurtatsch. Morgen dann der offizielle Herbstbeginn. Die Höchstwerte gehen etwas zurück. Wir bekommen morgen maximal 21 bis 24 Grad. Der Nordföhn, den wir heute teilweise noch haben,

0: Lässt aber nach. Ansonsten geht die bisherige Schönwetterphase noch so weiter.
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2: Aus der Landesverkehrsmeldezentrale begrüßt Sie Renate Stauder. Eine Einbahnregelung wegen Arbeiten gibt es unter anderem auf der Gadertaler Staatsstraße bei Zwischenwasser, auf der Brenner Staatsstraße bei Klausen, auf der Staatsstraße Klausen-Pontives bei Klausen und auf der Weinstraße bei Unterplanitzing. Rechnen Sie mit Verzögerungen und Wartezeiten. Gute Fahrt!
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5: Am Mikrofon Albert Sterke. Ich grüße Sie, ich grüße euch am Nachmittag, am Dienstagnachmittag. Und es geht heute Richtung Feierabend mit sehr interessanten Themen. Da reden wir zum Beispiel vom Speckfest. Und wir reden von HCB, der Holiday Hockey Night. Auch das sehr interessant, denn wir verschenken einige Tickets. Und warum, wieso, weshalb? Bleibt dran, ihr erfährt sie hier bei uns.

Bei uns hier geht es in Kürze um Hockey, Eishockey. Natürlich da geht es um den HC Pustertal, Falkensteiner Pustertal. Dranbleiben, es wird spannend.

0: Living on a Prayer, Musik von Bon Jovi, kurz nach vier, hier ist Radio Holiday und wir haben ja heute Morgen, heute Vormittag aufgerufen, unsere Hörerinnen und Hörer, sie sollten uns doch erzählen, also welche von denen noch nie ein Hockeyspiel gesehen haben, also man sollte da einfach eine Meldung schicken per WhatsApp, ja, welche eurer Freundinnen oder Freunde oder welches Familienmitglied war denn noch nie bei einem Hockeyspiel dabei und ihr würdet diese Person aber gerne mal mitnehmen. Haben wir gemacht und jetzt reden wir von der Hockey Night.
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0: Ja, die Holiday-Hörer waren aufgerufen, uns mitzuteilen, welche eurer Freundinnen oder Freunde oder welches Familienmitglied der noch nie bei einem Hockeyspiel dabei war. Und ihr würdet gerne diese Person mal mitnehmen. Haben wir gemacht, bestimmten Zeitrahmen gegeben. Und das hier sind die stolzen Besitzer von zwei Tickets für die Holiday Hockey Night.
5: Ja, hallo, da ist die Julia von Welschberg. Ich nehme gern zum Hockeyspiel meine Mama mit. Die Serie hat noch nie ein Spiel in einer neuen Arena gesehen und allem gerne mal gewählt gehen, aber hat noch nie die Möglichkeit gehabt und ich freue mich voll, wenn ich sie da mitnehmen kann.
6: Hallo Radio Holiday, da ist der Marcel aus St. Georgen und ich tat gerne einen Arbeitskollegen mitnehmen, der früher fleißig im Riesenstadion zum Hockey gegangen ist, aber irgendwie ist die Leidenschaft eingeschlafen und ja, ich tat ihn gerne wieder wecken bei ihm.
7: Hallo liebes Holiday Team, ich freue mich richtig über die zwei Freikarten beim Holiday Night. Und nahm meine Schwägerin mit, damit sie auch mal sieht, wie bärig das eigentlich das Hockeyspiel ist. Und da die Mega-Stimmung im Stadion war richtig bärig, wenn ihr das zeigen könnt.
8: Hallo, ich bin die Martina aus Gröden. Ich habe zwei Kinder und ich bin mit ihnen schon ein paar Mal bei den Pustra Wölfen Hockey schauen gewesen. Mein Mann hat mir aus beruflichen Gründen nicht mitgekommen. Und deswegen tat ich das mal mitnehmen und wir daten ins Freien. Schönen Tag.
9: Hallo, liebes Radio Holiday Team. Ich würde zum Hockey gern meine Mama mitnehmen. Ich bin selber total Hockey begeistert. Unser Sohn spielt auch beim HC Pustertal Junior. Und vielleicht klappt es ja, dass ich meiner Mama auch mal das Stadion zeigen kann. Liebe Grüße.
10: Hallo, liebes Radio Holiday Team. Sonne Morgenring. Meld mir mal wegen die Karten. Ich würde mich für die Karten interessieren, weil mein Mann kriegt oft Sponsorkarten von seiner Firma aus, von Kargruber und Stoll. Und die Karten sind bei uns daheim ganz heiß begehrt. Also da muss er meistens anfangen, unsere Söhne mitnehmen. Und deswegen habe ich mir gedacht, probiere ich es da mal lieber Radio Holiday. Und nehme noch eine gern einen kleinsten Sohn von mir mit. Weil das ist natürlich Kind am wenigsten oft zum Zug. Und er freut sich ganz, ganz fest, wenn er einmal darf, hat das Spiel vor die Wölfe schauen, weil sie sind alle ganz fest Wölfe-Fan. Dankeschön und wir hören uns.
11: Hallo, grüß dich. Ich bin so ein Hockey-Fan. Ich bin der größte Hockey-Fan überhaupt. Weil Hockey habe ich auch schon voll geschaut und seit Tag mich voll. Und dann jemand logisch, mein Bruder ist zurzeit in Graz und der kommt jetzt auf Lauf zurück. Und ja, passt voll, super, super, super. Hey, war voll cool. Danke, Henk. Tschüss, bitte.
0: Gratulation.
12: Spektakulär!
0: Genau, spektakulär wird es auf alle Fälle am 2. Oktober. Am Freitag haben wir da die Holiday Hockey Night in der Intercable Arena. Was müssen aber all jene wissen, die zum ersten Mal zum Hockey mitkommen?
13: Voller Mitschreien und Fankopf unterstützen.
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15: Zuerst einmal wichtig zu wissen, was zu tun ist, wie man sich verhaltet im Stadion. Mitklatschen, mitschreien, Vollgas geben und ja, alles für Pustertal.
16: Wichtig wissen, wer spielt, weil es hat letztes Jahr schon ein paar prominente Gäste gegeben, die nicht gewusst haben, wie die Mannschaft heißt, was da spielt.
17: Dass mit der Puck gespielt wird und nicht mit der Ballille.
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0: So, kurzer Blick auf die Straßen von Südtirol. Natürlich gibt es da Folgendes zu erklären. Auf der Landesstraße 14, da gibt es im Abschnitt Kaltern-Heppern an der Weinstraße 10 Minuten Zeitverlust wegen Überlastung. Auf der Brenner Staatsstraße SS12 verliert ihr im Abschnitt Kardau und Bozen Süd auch an die 10 Minuten wegen Überlastung. Noch ein Hinweis für heute Abend. Auf der SS12 Brenner Staatsstraße ist die Westumfahrung Brixen heute von 19 Uhr bis morgen früh 5.30 Uhr wegen Reinigungsarbeiten in den Tunnels gesperrt. Es folgt die Umleitung durch Brixen.
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2: Siegner-Prozess. Benko zu 2,5 Jahren Haft verurteilt. Waldbrand in Franzensfeste. Mehrere wären im Einsatz. Und so sonnig wie heute wird es auch morgen wieder. Ich bin Marlies Winkler. Schönen Nachmittag.
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2: Schauen wir zuerst nach Innsbruck. Dort ist René Benko heute im Prozess zur Siegner-Pleite zu 2,5 Jahren Haft verurteilt worden. Ihm wird ja betrügerischer Bankrott vorgeworfen. Das heißt, er soll bewusst Vermögen beiseite geschaffen haben, damit die Gläubiger es nicht ausbezahlt bekommen. René Benko hat heute zum ersten Mal vor Gericht ausgesagt und sich als nicht schuldig bekannt. Benko war bereits zuvor zu 2 Jahren Haft verurteilt worden. Heute sind also nochmal 6 Monate obendrauf gekommen. Benko sitzt nach wie vor in Wien in Untersuchungshaft. Im Wipptal ist am Nachmittag ein Waldbrand ausgebrochen, und zwar zwischen Franzensfeste und Mittewald oberhalb der BBD-Baustelle. Der Alarm ist um kurz nach 15 Uhr eingegangen. Auslöser soll ein Baum gewesen sein, der auf die Hochspannungsleitung gefallen ist und so Feuer gefangen haben soll. Die Wehrleute von Franzensfeste, Mittewald und Farns sind ausgerückt, um die Flammen zu bekämpfen. In Meransen ist heute ein Urlauber aus Deutschland beim Wandern tödlich verunglückt. Er war mit seiner Frau im Altfasstal auf dem Höhenweg unterwegs. Dort ist er zu Mittag dann vom Weg abgekommen und mehrere hundert Meter in die Tiefe gestürzt. Im Einsatz stand die Bergrettung Findl. Auf dem Münchner Oktoberfest ist der Schock nach wie vor groß nach dem tödlichen Unfall an einem Fahrgeschäft. Getroffen hat es einen Mitarbeiter des freien Fallturmes Hangover. Der Betreiber sagt jetzt, es sei noch unklar, wie es für ihn und sein Fahrgeschäft auf der Wiesn weitergeht. Helen Martin berichtet für uns aus München.
3: Die Familie, die das Fahrgeschäft betreibt, ist geschockt. Genaueres zum Vorfall könne man aber nicht sagen. Es ist also unklar, wie es für den Freefall Tower weitergeht. Der Betreiber arbeitet laut eigener Aussage eng mit Polizei und Staatsanwaltschaft zusammen. Ein 52-jähriger Mitarbeiter war gestern nach einem Unfall im Krankenhaus gestorben. Er hatte sich wohl in einem gesperrten Bereich aufgehalten und war von einer Gondel des Fahrgeschäfts getroffen worden.
2: Wer um Studienbeihilfe vom Land Südtirol ansuchen möchte, bekommt dafür Hilfe von der Südtiroler Hochschülerinnenschaft SH. Studierende an Universitäten in und außerhalb Südtirols können Anträge ab sofort einreichen, und zwar ausschließlich online über das Portal MyCivis. Wer Unterstützung beim Ausfüllen des Formulars braucht, bekommt sie kostenlos beim SH-Büro in Bozen oder online per Videoanruf. Die Frist für die Anträge zur Studienbeihilfe endet am 3. November um 12 Uhr. Ja, und mit viel Sonne klingt der heutige Dienstag aus. Wie es morgen mit dem Wetter weitergeht, das hören Sie gleich bei uns.
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2: Überraschungen gibt es heute keine mehr. Es bleibt sonnig schön und in den nördlichen Tälern etwas föhnig. Dieser Föhn verabschiedet sich aber ab morgen. In der Früh wird es teilweise frisch. Mancherorts starten wir mit Hochnebel in den Tag. Dann wird es aber wieder überall strahlend sonnig bei Höchstwerten von 21 bis 24 Grad. Auch heute gibt es noch feine Temperaturen. Aktuell messen wir in Burgstall 27 Grad, 19 in Innichen, 20 in Ratschings und in Montan 24 Grad.
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1: Daniel Hofer begrüßt Sie auf der Landesverkehrsmeldezentrale. Zu Verzögerungen wegen Arbeiten kommt es immer wieder auf der Jaufenpassstraße abschnittsweise zwischen Walten und Kalch, auf der Weinstraße bei Unterplanitzing, auf der Brennerstadtstraße bei Klausen und auf der Stadtstraße Klausen-Pontives bei Klausen. Achten Sie auf Ihre Geschwindigkeit, geblitzt wird zurzeit auf der Schnellstraße Meran-Bozen zwischen Terlan und Eppan. Fahren Sie vorsichtig.
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3: Kurz vor 5 am Mikrofon Albert Deak und los geht's jetzt mit dem Speckfest. Am Wochenende wird natürlich wieder dieses Produkt aus Südtirol beworben. In Südtirol wurden im letzten Jahr 2,5 Millionen Hammen Südtiroler Speck GGA zertifiziert. Diese entsprechen knapp 40% der gesamten Speckproduktion der anerkannten Hersteller. Ein Drittel davon wird exportiert und 2/3 bleiben am italienischen Markt. Gleich dazu mehr zum Speckfest, das an diesem Wochenende stattfindet. Los geht's mit der Musik aus der Holiday Playlist.

0: Deep. 2,5 Millionen Hammeln Südtiroler Speck wurden letztes Jahr zertifiziert. GGA, also die Herstellung, die richtige aus Südtirol. Wichtigstes Exportland ist Deutschland vom Südtiroler Speck. Danach folgen die USA, Frankreich, die Schweiz und Österreich. Und an diesem Wochenende wird es wieder urgemütlich auf dem Kronplatz, denn das Südtiroler Speckfest geht in die nächste Runde. Und diesbezüglich reden wir jetzt mit Thomas Reiter, dem Direktor der Schierhammer.
1: Ja, schönen guten Tag. Hallo, grüß dich. Ja, genau. Also das Speckfest findet zum vierten Mal in unserer Destination am Kronplatz statt. Wir organisieren das Fest ja gemeinsam als Dolomitenregion Kronplatz. Sprich, das sind alle Tourismusvereine um den Kronplatz herum und der Kronplatzberg selber. Und natürlich haben wir über die Jahre ein bisschen gelernt, da, wie man das am besten macht. Der Auftakt war, wie gesagt, vor 4 Jahren, wo wir das erste Mal wirklich einen Riesenglück mit dem Wetter gehabt haben und das zum Auftakt auf dem Kronplatzgipfel gedurft haben organisieren. Dann 2-mal schlecht wetterbedingt in Bruneck und eben dank dem Tourismusverein Bruneck und der gemeinsamen Unterstützung mit allen anderen Kollegen ist uns wirklich gelungen, ein Parade-Event auf die Füße zu stellen, gemeinsam mit dem Südtiroler Speck-Konsortium, wo wir heute das größte Lebensmittelfest von Südtirol können auf 2275 Meter oder eben in der Stadt Bruneck abhalten, je nach Wetter. Natürlich ist das eine riesen logistische Herausforderung. Eigentlich entscheiden wir immer Dienstag um 17 Uhr gemeinsam in unserem Organisationskomitee. Leider schaut das Wetter fürs Wochenende das mal so gut aus, dass wir uns getraut haben, schon heute in der Früh zu entscheiden. Und natürlich gewinnen wir da ein paar Stunden auch nochmal in der Organisation, weil es wird jede Menge geboten und da jetzt muss jede Menge aufgestellt werden, vorbereitet werden und eben, ja, soll mal alles hergerichtet werden, dass die Gäste dann ein tolles Fest haben können.
0: Sehr cool, an diesem Sonntag praktisch das Südtiroler Speckfest am Kronplatz. Und woran erkennt man denn eigentlich den echten Südtiroler Speck und was unterscheidet ihn denn von anderen Specksorten?
1: Ja, ich bin jetzt nicht der Speckexperte, ich komme mehr um andere Sachen, aber ich denke mir, dass ganz viel auch von der Tradition und von der Idee von der ganzen abgeleitet wird. Ich denke, dass der Südtiroler Speck nach wie vor auch in Deutschland und Italien extremer Beliebtheit bei den Gästen und auch bei den Leuten hat, weil natürlich Südtirol irgendwie mit dem Speck eine Tradition verkörpert. Also wenn wir heute an Südtirol denken, denke ich hier so als erstes oft einmal so der Jause auf dem Berg mit einem Speck, mit der Kaminwurz, das haben wir jetzt nicht, aber halt das Traditionelle ein bisschen. Und ich glaube, das ist der emotionale Punkt, warum die Leute ganz fest mit dem Speck an Südtirol denken und dass das jetzt sich da verbindet. Und nicht umsonst, sage ich mal, haben sich sehr viele Speckproduzenten in Südtirol über Jahrzehnte umgesiedelt und sind sicherlich in Südtirol heute nach wie vor große Arbeitgeber über quer das ganze Land hinweg.
0: Thomas Reiter, der Direktor der Schierhammer. 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
2: Jetzt am Nachmittag ist es in ganz Südtirol sehr sonnig. Vielerorts bleibt der Himmel wolkenlos. In einigen Tälern weht noch lebhafter Nordföhn. Die Höchstwerte liegen zwischen 20 Grad im Wipptal, 26 Grad im Elbstal und Unterland. Und auch am Abend bleibt es noch trocken, weitgehend klar. Der Wind lässt allmählich nach und mit Sonnenuntergang gehen die Temperaturen spürbar zurück. Und wie sich das Wetter morgen entwickelt, das erfahren wir jetzt vom Landesmeteorologen Lukas Rastner.
3: Ja, morgen gibt es im Großteil des Landes wieder Sonnenschein von früh bis spät. Nur lokal beginnt der Tag mit Hochnebel. Die Höchstwerte liegen genau im Durchschnitt für die Jahreszeit und erreichen maximal 21 Grad im Wipptal und 24 in Bozen. Auch der Donnerstag beginnt noch sonnig. Am Vormittag ziehen von Nordwesten aber hohe Wolken auf und am Abend kann es Richtung Nordosten mit dem Durchzug einer Kaltfront auch etwas regnen. Gleichzeitig frischt der Nordföhn auf. Die Tage danach bringen dann ruhiges, sonniges Herbstwetter mit nur wenigen Wolken und im Raum Bozen um 25 Grad.
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2: Wir schauen kurz auf Südtirols Straßen. Da gibt es nämlich einiges an Feierabendverkehr jetzt um 5:30. Zum Beispiel verliert man im Abschnitt Kardaun-Bozen Süd 20 Minuten wegen Überlastung auf der Brennerstraße. Im Abschnitt Brixen-Klausen sind es 10 Minuten auch da wegen Überlastung. Und ganz kurz noch zum Südtiroler Unterland im Abschnitt Eppern an der Weinstraße, Kaltern an der Weinstraße. Auch da auf Landesstraße 14 gibt es 10 Minuten Zeitverlust wegen Überlastungen. Ansonsten sollten Sie gut durchs Land kommen. Gute Fahrt.
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0: Quartier unterrichtet unter anderem in der Grundschule und in der Musikschule. Und ab Montag werden sie also in Astfeld zur Schule gehen. Im Prozess zur Signa-Pleite gibt es ein neues Urteil. René Benko ist heute in Innsbruck zu 2,5 Jahren Haft verurteilt worden. Ihm wird ja betrügerischer Bankrott vorgeworfen. Das heißt, er soll bewusst Vermögen beiseite geschaffen haben, damit die Gläubiger es nicht ausbezahlt bekommen. Benko war bereits zuvor zu 2 Jahren Haft verurteilt worden. Heute sind noch einmal 6 Monate obendrauf gekommen. Benko sitzt nach wie vor in Wien in Untersuchungshaft. Der Waldbrand im Wipptal oberhalb von Franzensfeste ist unter Kontrolle. Dort war am Nachmittag ja ein Baum auf die Hochspannungsleitung gefallen und hatte so Feuer gefangen. Die Wehrleute von Franzensfeste, Mittewald und Farn waren ausgerückt. Ganz aufatmen können die Einsatzkräfte allerdings noch nicht. Sie müssen nun warten, bis die Betreiber die Stromversorgung einstellen. Erst dann können sie den Baum von der Hochspannungsleitung entfernen. Der liegt nämlich immer noch dort und entzündet sich immer wieder. Baugrund für Wohnungen ist in Südtirol knapp und teuer. In einigen Gemeinden könnten aufgelassene Militärareale genutzt werden. Die Erfahrung aus Eppern zeigt, dass es einen langen Atem braucht. Dort wurde der Tauschvertrag für die Mercanti-Kaserne vor 10 Jahren unterschrieben, aber neue Wohnungen sind noch immer nicht gebaut. Ex-Bürgermeister Wilfried Trettl verteidigt das Vorgehen der Gemeinde.
1: Es ist ganz wichtig, dass man sich da wirklich die Zeit annimmt und partizipativ auch mit der ganzen Bevölkerung, mit den Stakeholdern, mit alles zusammen, dass alles mitarbeitet, mittut, damit man auch ein komplettes Konzept hat. Und ich glaube, das ist uns sehr gut gelungen. Gut Ding braucht Langeweile, das ist halt einmal.
0: Die neue Carabinieri-Kaserne in Eppern ist fast fertig. Dann folgt das neue Zivilschutzzentrum und innerhalb 2028 sollen auch die Wohnungen dazukommen. Rund 200 sollen es sein. Ja, und dieser Dienstag klingt mit viel Sonne aus. Wie es morgen mit dem Wetter weitergeht, das hören Sie gleich bei uns.
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0: Ja, mit strahlendem Sonnenschein geht es in den Feierabend. Der Himmel ist immer noch meist wolkenlos. Und so geht es auch morgen weiter, nachdem sich in der Früh ein paar Hochnebelfelder rasch auflösen. In der Nacht kühlt es ab. In den höheren Tälern geht es sogar Richtung 0 Grad. Morgen Nachmittag wärmt die Sonne dann aber wieder auf. Wir bekommen Höchstwerte von 21 bis 24 Grad. Jetzt hat es in Pfalzen 18 Grad, 25 in Marling, 22 in Tramin und in Freienfeld 19 Grad.
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1: Einen schönen Abend aus der Landesverkehrsmeldezentrale wünscht Renate Stauder. Auf der Finchgauer Staatsstraße in Fachrichtung Reichen kommt es zwischen Forst und Döll zu Kolonnenverkehr und Stau wegen Überlastung. Eine Einbahnregelung wegen Arbeiten gibt es unter anderem auf der Brenner Staatsstraße bei Klausen, auf der Staatsstraße Klausen-Pontives bei Klausen und auf der Weinstraße bei Unterplanitzing. Rechnen Sie mit Verzögerungen und Wartezeiten. Jetzt im Feierabendverkehr herrscht besonders in den Stadtgebieten erhöhtes Verkehrsaufkommen. Rechnen Sie vor allem bei den Stadtein- und Ausfahrten mit Verzögerungen. Gute Fahrt!
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1: Kiwi Sportsbrunnig sucht Saisonverkäufer, Verkäuferin in Teilzeit oder Vollzeit mit Deutsch- und Italienischkenntnissen. Bewerbungen und Lebenslauf bitte an administration@kiwisports.eu oder direkt im Geschäft abgeben. Bixin Bruneck sucht eine Grafikerin oder einen Grafiker in Teilzeit für den Bereich Großformat Digitaldruck. Bewerbungen mit Lebenslauf bitte an paul@bixi.it. 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Gesucht werden Techniker, Projektleiter und Mitarbeiter für die Montage. 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Die Marktgemeinde Sand in Taufer sucht für das Protokollamt eine Verwaltungsassistentin oder einen Verwaltungsassistenten mit Matura in Vollzeit oder Teilzeit sowie eine Mitarbeiterin oder einen Mitarbeiter mit dreijährigem Oberschulabschluss für nachmittags in der Bibliothek. 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Genauere Infos unter personalamt@sandintaufers.eu. Manche nennen es Arbeitsplatz, andere nennen es einen besonderen Ort zum Arbeiten. 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
2: Mittelschule von Sarntein bleibt zu, Umzug nach Asfeld. René Benko kassiert 2,5 Jahre Haft im Signa-Prozess. Und ein strahlend sonniger Tag erwartet uns morgen. Ich bin Marlies Winkler, schönen Dienstagabend.
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2: Nun steht es fest, die Saarenthaler Mittelschüler werden vorübergehend in die Grundschule von Astfeld umsiedeln. Grund dafür ist, dass die Mittelschule in Saarenthein weiterhin von der Staatsanwaltschaft beschlagnahmt bleibt. Dort war im August ja die Gipsdecke der Schulbibliothek eingestürzt und das gesamte Gebäude darf seitdem nicht mehr betreten werden. Die 270 Mittelschülerinnen und Schüler werden

0: Hof das Urteil in Teilen kassiert hatte, musste neu verhandelt werden. Bemerkenswert am heutigen Prozesstag war, dass Benko sich erstmals selbst geäußert hat. Erwartbar rechtfertigte er sein Handeln. Er habe zum fraglichen Zeitpunkt noch an die mögliche Rettung seines Imperiums geglaubt.
1: Damit ist es aber noch nicht vorbei für Benko. Viele weitere Prozesse wegen anderer Vorwürfe werden noch folgen. Südtirol bekommt vom Staat immer wieder große Militärareale und darauf könnten neue Wohnungen entstehen. Allerdings dauert es oft mehr als 10 Jahre, bis überhaupt erst gebaut wird. Das sei zu lang, sagt Wohnbauberater Olaf Lutz. Aber er hat einen Vorschlag, wie man in der Zwischenzeit auf den Militärarealen schnell und unkompliziert Wohnraum schaffen könnte, und zwar mit Minihäusern, sogenannten Tiny Houses.
2: Diese wären relativ schnell realisierbar. Also man könnte dann in dieser Zeit dieses Areal nutzen, klarerweise für eine begrenzte Zeit, bis man dann eine Lösung findet. Und diese Wohnbausteine zum Beispiel könnte man sagen, okay, du, jetzt nehmen wir die halt für Meran. Dann gibt es ja auch noch die Situation in Eppan, wo ja eine Kaserne ist.
1: Sollten die Minihäuser nicht oder nicht mehr gebraucht werden, könnten sie an die nächste Gemeinde weitergegeben werden, so Wohnbauberater Olaf Lutz. Der Waldbrand im Wipptal oberhalb von Franzensfeste ist unter Kontrolle. Dort war am Nachmittag ja ein Baum auf die Hochspannungsleitung gefallen und hatte so Feuer gefangen. Die Wehrleute von Franzensfeste, Mittewald und Farn waren ausgerückt. Lange konnten die Einsatzkräfte allerdings nicht komplett aufatmen. Der Baum hat sich an der Hochspannungsleitung immer wieder entzündet. Um ihn zu entfernen, musste die Stromversorgung unterbrochen werden. Die Wipptaler Wehrleute mussten also auf die zuständigen Techniker warten. Ja, und morgen verabschiedet sich der Föhn, die Sonne aber bleibt. Alle weiteren Wetteraussichten hören Sie gleich bei uns.
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4: Ein strahlend sonniger, offiziell letzter Sommertag neigt sich dem Ende zu. Auch am Abendhimmel jetzt ist kaum eine Wolke in Sicht. Die Temperaturen gehen nun aber rasch zurück. In Grauen messen wir 13 Grad, in Aldein sind es 15, 11 Grad in Bredau und in Lein noch 19 Grad. In der Nacht kühlt es mittlerweile richtig ab auf 1 bis 10 Grad. Morgen früh gibt es noch einige Hochnebelfelder, die lösen sich dann auf und dann gibt es den ganzen Tag über wieder viel Sonnenschein und feine Höchstwerte von 21 bis 24 Grad.
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6: Daniel Hofer begrüßt Sie auf der Landesverkehrsmeile.

0: Zentrale. Auf der Finchgauer Staatsstraße in Fahrtrichtung Reschen zwischen Forst und Töll kommt es noch zu Behinderungen und Wartezeiten wegen Überlastung. Weitere Verzögerungen wegen Arbeiten auf der Brenner Staatsstraße bei Klausen und auf der Staatsstraße Klausen-Pontives bei Klausen. Auf der Brenner Staatsstraße auf der Westumfahrung von Brixen Nachtsperre von 20 bis 6 Uhr wegen Reinigungsarbeiten. Umleitung durch Brixen. Auf der Pustertaler Staatsstraße auf der Umfahrung von Mühlbach Nachtsperre von 20 bis 6 Uhr wegen Arbeiten. Umleitung durch Mühlbach. Und immer auf der Pustertaler Staatsstraße auf der Südumfahrung von Bronneck Nachtsperre von 20 bis 5 Uhr wegen Reinigungsarbeiten im Tunnel. Umleitung über den Nordring. Auf der Brenner Autobahn in Richtung Süden sind die Ein- und Ausfahrt Bozen Süd von 22 bis 6 Uhr wegen Arbeiten gesperrt. Und in Richtung Norden ist die Einfahrt Bozen Nord von 22 bis 6 Uhr wegen Arbeiten gesperrt. Gute und sichere Fahrt.
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1: Daniel Hofer begrüßt Sie aus der Landesverkehrsmeldezentrale. In der Gemeinde Bozen im Bereich des Südportals des Virgeltunnels hat sich ein Unfall ereignet. Rechnen Sie mit Behinderungen und Wartezeiten. Auf der Brenner Staatsstraße auf der Westumfahrung von Brixen Nachtsperre von 20 bis 6 Uhr wegen Reinigungsarbeiten. Umleitung durch Brixen. Auf der Bustertaler Staatsstraße auf der Südumfahrung von Mühlbach Nachtsperre von 20 bis 6 Uhr wegen Arbeiten im Tunnel. Umleitung durch Mühlbach. Und auf der Südumfahrung von Bronneck Nachtsperre von 20 bis 5 Uhr wegen Reinigungsarbeiten im Tunnel. Umleitung über den Nordring. Auf der Brenner Autobahn in Richtung Süden sind die Ein- und Ausfahrt Bozen Süd von 22 bis 6 Uhr wegen Arbeiten gesperrt. Und in Richtung Norden ist die Einfahrt Bozen Nord von 22 bis 6 Uhr wegen Arbeiten gesperrt. Gute und sichere Fahrt!

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